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1: Es ist 3.
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1: Es ist 4 Uhr.
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1: Es ist 5 Uhr.
2: Guten Morgen, ich bin der Jonathan Ernst.
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2: Die G7 Staaten haben zusätzliche Sanktionen gegen Russland angekündigt. Man wolle den Druck auf Russland verstärken, hieß es in einer gemeinsamen Erklärung der Staats- und Regierungschefs vom Gipfeltreffen im französischen Evian. Die Sanktionen werden etwa im Öl- und Gassektor verschärft. Zudem hätten die 7 Länder vereinbart, der Ukraine weitere weitreichende Waffen zu liefern. Auch die Luftabwehr soll weiter verstärkt werden. 5G hat sich in der Schweiz etabliert. Knapp 2/3 der Schweizer Bevölkerung verwendet den Mobilfunkstandard auf dem Handy. Dies, obwohl 1/4 die Technologie für gesundheitsschädlich hält. Das geht aus einer Umfrage von YouGov Schweiz hervor. Von den 18- bis 29-Jährigen hält sogar 1/3 die Technologie für schädlich. Bisherige Studien zeigten, dass die Strahlenbelastung in der Schweiz unter dem Grenzwert liegt. Weniger Schweizerinnen und Schweizer machen Luxusferien. Die Zahl der Personen, die für ihre Ferien über 6'000 Franken ausgeben, wird kleiner. Der Anteil ist laut einer Studie von Swiss Bankers von 19 auf knapp 12% gesunken. Dafür haben die Reisebudgets in den mittleren Preissegmenten zugenommen. Mit knapp 42% gibt der größte Anteil der Befragten jährlich zwischen 2'000 und 4'000 Franken für Reisen aus. Das ist über 1/3 mehr als im Vorjahr.
0: Sport.
2: An der Fußball-WM in Nordamerika verliert der Irak gegen Norwegen mit 1-4 und Frankreich besiegt Senegal mit 3-1. Neu ist es ruhig auf der Straße. Allen, die schon unterwegs sind, wünsche ich eine gute Fahrt. Obwohl es ein paar Wolken am Himmel hat, könnte es heute über 30 Grad warm werden und bis am Wochenende wird es auch nicht mehr kühler. Morgen und am Freitag könnten aber ein paar Gewitter wenigstens vorübergehend für ein bisschen Abkühlung sorgen.
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2: Es ist 17:30.
3: Guten Morgen, ich bin der Jonathan Ernst.
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3: Die G7 Staaten haben zusätzliche Sanktionen gegen Russland angekündigt. Man wolle den Druck auf Russland verstärken, hieß es in einer gemeinsamen Erklärung der Staats- und Regierungschefs vom Gipfeltreffen im französischen Evian. Die Sanktionen werden etwa im Öl- und Gassektor verschärft. Zudem hätten die 7 Länder vereinbart, der Ukraine weitere weitreichende Waffen zu liefern. Auch die Luftabwehr soll weiter verstärkt werden. Nicolas Firro, der Gemeindepräsident von Grand-Montana, hat sich an der ersten Gemeindeversammlung seit der Brandkatastrophe bei den Opfern und ihren Angehörigen entschuldigt. Unter anderem wurde Firro zum Rücktritt aufgefordert, er werde aber nicht zurücktreten, sagte er. Firro hatte sich seit der Medienkonferenz nach der Brandkatastrophe nicht mehr öffentlich geäußert. Weniger Schweizerinnen und Schweizer machen Luxusferien. Die Zahl der Personen, die für ihre Ferien über 6'000 Franken ausgeben, wird kleiner. Der Anteil ist laut einer Studie von Swiss Bankers von 19 auf knapp 12% gesunken. Dafür haben die Reisebudgets im mittleren Preissegment zugenommen. Die meisten geben jährlich zwischen 2'000 und 4'000 Franken für Reisen aus, was rund ein Drittel mehr ist als im Vorjahr.
1: Sport.
3: An der Fußball-WM in Nordamerika gewinnt Argentinien gegen Algerien mit 3:0. Alle Tore schoss der fast 39-jährige Lionel Messi. Der Irak verliert gegen Norwegen mit 1:4 und Frankreich besiegt Senegal mit 3:1. Neu ist es ruhig auf der Strasse. Allen, die schon unterwegs sind, wünsche ich eine gute Fahrt. Obwohl es ein paar Wolken am Himmel hat, könnte es heute über 30 Grad warm werden und bis am Wochenende wird es auch nicht mehr kühler. Morgen und am Freitag könnten aber ein paar Gewitter wenigstens vorübergehend für ein bisschen Abkühlung sorgen.

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1: Schönen guten Morgen, Mittelland. Wir starten mit Musik aus Schweden in die Woche mit rein. Guten Morgen am Mittwoch. Jetzt mit Roxette.
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Guten Morgen Mittelland. Schön, habt ihr eingeschaltet. Radio 32 mit Toto in den Ohren gerade gehabt. Und jetzt Sensing with my tears in my eyes. Wunderbare Nummern, so zum Aufstehen und gemütlich drin starten in die Woche Mitte.

0: Ganz einen guten Morgen, Mittelland. Wir starten 3 mit Bob Marley zum Beispiel oder Liquido. Für euch parat. An dem Mittwochmorgen, wo wir ein den Sommer-Vibe vorholen, heute könnte es 30 Grad geben bei euch. Also höchste Zeit für den Alvaro Soler in der nächsten halben Stunde. Das alles nach dem News-Update, jetzt ist es genau 6 Uhr.
1: Ich bin der Nico Eichwald, guten Morgen.
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1: Knapp 2/3 der Schweizer Bevölkerung haben den Mobilfunkstandard 5G auf dem Handy in Gebrauch. Gleichzeitig erachtet ein Viertel die Technologie als gesundheitsschädlich, wie aus einer neuen Umfrage von YouGov Schweiz hervorgeht. Trotz der Verbreitung stufen ein Viertel der Befragten 5G als eher oder sehr gesundheitsschädlich ein. Der Kanton Solothurn richtet seine Immobilienstrategie neu aus. Liegenschaften, die nicht zwingend für staatliche Aufgaben benötigt werden, werden im Baurecht abgegeben. Damit verzichtet der Kanton auf teure Gebäudesanierungen, bleibt aber weiterhin Eigentümer des betreffenden Bodens. Mit der neuen Immobilienstrategie will der Solothurner Regierungsrat Einnahmen erzielen und letztlich Kosten sparen. Heute startet die Tour de Suisse. Erstmals fahren Frauen und Männer dieselbe Strecke. Stefanie Wies.
3: Los geht's für die Frauen heute Morgen in Sondrio in Italien, in der Nähe vom Bündnerland. Die Männer starten dann heute Nachmittag auf der gleichen Strecke. Neu hat Tour de Suisse 5 Etappen. Für die Männer ist das Rennen kürzer und für die Frauen länger geworden. Die Etappen hören dort auf, wo sie auch angefangen haben. Das hat man auch aus finanziellen Gründen so gemacht, sagen die Veranstalter. Dieses Jahr gibt es an der Tour de Suisse 3 hügelige Etappen, 1 Zeitfahren und am Sonntag zum Schluss eine Bergetappe, wo den Fahrerinnen und Fahrer nochmal alles abverlangt.
2: Sport.
1: An der Fußball-WM in Nordamerika gewinnt Argentinien gegen Algerien mit 3:0. Alle Tore schoss der fast 39-jährige Lionel Messi. Er hat damit 16 Tore an WMs geschossen und egalisiert damit den Rekord von Miroslav Klose. Der Irak verliert gegen Norwegen mit 1:4 und Frankreich schlägt Senegal mit 3:1.
0: Da sieht es noch gut aus auf der Strasse. Weiterhin ein gutes Sache für euch.
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0: Wettermässig heute recht sonnig, 30 Grad fürs Mittelland und ein bisschen Westwind, der tut sicher noch gut, wenn man dann heiss hat und dann kommt es wieder mal ein bisschen lüfteln.
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0: Schon am Morgen früh Fußball schauen, wollte ich sagen. Unsere Nachbarn, die Österreicher, die starten in die WM. Spielen jetzt gerade gegen Jordanien. Und wir schenken euch auch etwas. Zwar kein Goal oder Punkte an der WM, aber Tickets für den grossen Open Air Sommer. Es geht auch heute wieder weiter mit dem Ticket-Alarm, wo ihr Billett bei uns gewinnen könnt.
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0: Ganz einen guten Morgen. Es ist 11 ab 6 Uhr und es lohnt sich in diesen Tagen bei uns früh wach zu sein, weil wir schicken euch an die grossen Open Airs.
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0: Immer wenn bei uns ein Ticketalarm zu hören ist, ist es eure Chance auf Billett für die Open Airs hier bei uns in der Region oder für die, die ein bisschen weiter weg sind. Zum Beispiel im wunderbaren Tessin Moon and Stars ist dort im Juli und dort her geht Karin Gawietzl. Guten Morgen. Hallo,
2: ja,
0: guten,
2: hallo.
0: Ja, guten
2: hallo.
0: Morgen. Hi. Karin, jetzt habe ich schon gedacht, hey. Dir hat es Sprache verschlagen. Aber du darfst gehen, ja, Moon and Stars.
2: Was so cool.
0: Hey,
2: danke viel mal.
0: Sehr gerne. Der Open Air Sommer kann definitiv vorkommen für Karin und vielleicht ja auch für euch, weil wir haben noch ganz einen Haufen Billette mehr.
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0: Guten Morgen, hier auf dem 32. Schön gehen wir zusammen durch den Mittwoch, den 17. Juni, wo ihr euch freuen könnt, wo sommerlich schön und vor allem heiß wird hier bei uns in den nächsten Tagen. Heute bis zu 30 Grad und am Sonntag sogar bis zu 35 möglich.
1: Endlich Sommer, so schön.
0: Ja, ist das schön auf alle Mal. Aber weniger schön sind die Folgen, beispielsweise Sonnenbrand. Kann ich wirklich ein Lied davon singen? Und also, ich habe es fast nicht geglaubt. Oder habt ihr gewusst, die Schweiz gilt als Hochrisikoland für Hautkrebs. Darum haben wir mal von euch wissen, wie dünnt ihr euch denn am besten vor der Sonne eben auch schützen?
2: Ja, Sonnencreme natürlich, ganz klar, oder? Möglichst hoher Sonnenschutzfaktor, weil blonde Haare und... Aber Sonnenschutz ist natürlich immer wichtig, das ist klar.
0: Kenne ich, den mit den blonden Haaren. Und noch ein weiterer Aspekt, gerade auch gegen Sonnenstich.
3: Ja, also sicher viel trinken, ein Käppchen anlegen und Sonnencreme. Ich finde es eigentlich noch cool, wenn es heiß ist.
0: Definitiv. Wie sagt man so schön, kluge Köpfe schützen sich. Und das eben auch vor der Sonne.
4: Nicht zu lange an die Sonne, aber die Sonne gleich genießen im Mass.
0: In dem Sinn, genießt den Sommer, die Sonne mit uns zusammen, mit der besten Musik für euch.

0: Schönen guten Morgen mit dem Brian Adams. Berlinda Carlisle. Oder der Pet Shop Boys. Alles ganz viel aus den 80er und den 90er, wo wir euch hier rausschicken. An diesem wunderbaren Mittwochmorgen. Wo die Sonne euch vielleicht schon ein kleines Gesicht schien. Und der Coldplay die nächste halbe Stunde auf die Ohren haben.
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0: Halb sieben jetzt an dem 17. Juni, Zeit für die News.
6: Ich bin der Nico Eichwald, guten Morgen.

0: Stelle Nico Eichwald. Guten Morgen.
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0: Knapp zwei Drittel der Schweizer Bevölkerung haben den Mobilfunkstandard 5G auf dem Handy in Gebrauch. Gleichzeitig erachtet ein Viertel die Technologie als gesundheitsschädlich, wie aus einer neuen Umfrage von YouGov Schweiz hervorgeht. Trotz der Verbreitung stufen ein Viertel der Befragten 5G als eher oder sehr gesundheitsschädlich ein. Der Kanton Solothurn richtet seine Immobilienstrategie neu aus. Liegenschaften, die nicht zwingend für staatliche Aufgaben benötigt werden, werden im Baurecht abgegeben. Damit verzichtet der Kanton auf teure Gebäudesanierungen, bleibt aber weiterhin Eigentümer des betreffenden Bodens. Mit der neuen Immobilienstrategie will der Solothurner Regierungsrat Einnahmen erzielen und letztlich Kosten sparen. Heute startet die Tour de Suisse. Erstmals fahren Frauen und Männer dieselbe Strecke. Stefanie Wies.
2: Los geht's für die Frauen heute Morgen zu Sondrio in Italien, in der Nähe vom Bündnerland. Die Männer starten dann heute Nachmittag auf der gleichen Strecke. Neu hat Tour de Suisse 5 Etappen. Für die Männer ist das Rennen kürzer und für die Frauen länger geworden. Die Etappen hören dort auf, wo sie auch angefangen haben. Das hat man auch aus finanziellen Gründen so gemacht, sagen die Veranstalter. Dieses Jahr gibt es an der Tour de Suisse drei hügelige Etappen, ein Zeitfahren und am Sonntag zum Schluss eine Bergetappe, wo den Fahrerinnen und Fahrer nochmal alles abverlangt.
1: Sport.
0: An der Fußball-WM in Nordamerika gewinnt Argentinien gegen Algerien mit 3:0. Alle Tore schoss der fast 39-jährige Lionel Messi. Er hat damit 16 Tore an WMs geschossen und egalisiert damit den Rekord von Miroslav Klose. Der Irak verliert gegen Norwegen mit 1:4 und Frankreich schlägt Senegal mit 3:1.
3: Wenn ihr bei uns unterwegs seid im Mittelland, dann haben wir für euch das kurze Update. Und es ist wirklich kurz, weil es hat nur eine Meldung. Auf der A1 Richtung Bern zwischen Rotterdam und Kriegstätte. Da stehen wir im Moment ein bisschen schlaft.
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3: Hey, heute ein richtig schöner und vor allem heißer Mittwoch mit bis zu 30 Grad.
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1: Und wir schauen ganz kurz auf Nordamerika zu der WM, weil da spielen im Moment unsere Nachbarn. Die Österreicher, die messen sich mit Jordanien und führen im Moment mit 1-0. Crazy, oder? 6:30 am Morgen und ich kann euch aktuelle Fußballresultate durchgeben.
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0: 20 vor 7. Ganz einen guten Morgen, Mittelland. Schönen Start in Mittwoch, in die Woche Mitte rein, wo wir auch heute wieder ganz viele Tickets an euch rauslassen. Der grosse Open Air Sommer, die ganz grossen, coolen Festivals bei uns in der Region mit euch zusammen. Wir schicken euch dorthin, immer wenn der Ticketalarm durchs Radio ertönt, habt ihr die Chance auf Billets. Und wir haben schon ganz viele von euch können happy machen.
1: Super! Ich gehe immer. Ich nehme das sehr gerne.
2: Boah, mega cool. Merci vielmals.
3: Also, den Blimp machen habe ich einfach gerade gewählt.
1: Hey, mega cool. Ja, merci vielmals.
0: Sehr, sehr gerne und noch ganz viel von euch. Kommt hoffentlich ein Billett über. Entweder eben, wenn ihr unseren Ticketalarm im Radio hört, oder dann, wenn ihr ein Push-Nachricht überkommt aufs Handy. Wenn ihr nämlich unsere Radio 32 App abgeladen habt oder eben noch nicht, dann unbedingt noch machen, weil das lohnt sich. Es kommt immer wieder eine Push-Benachrichtigung bei euch auf dem Bildschirm, die aufploppt und dann habt ihr noch eine Zusatzchance auf die Tickets.
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0: Guten Morgen. Ja, die Scheibe Fußball-WM hat mich da gerade ein bisschen durcheinander gebracht. He? Kann man so sagen.
1: Guten Morgen.
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0: Spielen wir einfach die Lionel Luis, die nimmt es ein bisschen easier.

0: 10 vor 7. Guten Morgen zusammen. Ihr hört die Morgenschau hier vom 32. Hey, und ich brauche eure Hilfe. Es läuft ja gerade Fußball-WM. Und da werden ja immer alle plötzlich so zur grossen Fußballexpertin oder zum Fußballanalytiker.
1: Schaut man schon noch, muss das Tippspiel noch gewinnen, natürlich, von den Kollegen.
0: Voilà, genau so geht es mir auch. Ich bin auch in einer Tippspielgruppe gelandet mit Family und Freunden, aber also Mittelland. So schlecht. Ich hole fast keine Punkte, das ist mir wirklich ein bisschen peinlich. Und weil ihr ganz sicher besser seid als ich, müssen wir jetzt hier einfach zusammenspannen. Könnt ihr mir nicht eure Tipps durchgeben? So, wer an einem gut tippt, könnt mir ja helfen, zum Beispiel, oder? Heute Abend Portugal gegen Kongo. Was tippt ihr? Oder England gegen Kroatien? Also wenn ihr irgendwie eure Tipps mir könntet überspielen, dann noch so gern 076 762 32 32 einfach per WhatsApp. Dann schreibt mir schnell zusammen, ihr sagt mir, was ihr tippt und ich gebe es einfach bei uns in der Gruppe ein, damit ich auch noch ein paar Punkte hole. Danke schon mal.
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0: Guten Morgen zusammen, Tina Turner, Eurythmics. Wir haben euch die ganz grossen von den 80er und den 90er zum Aufstehen, auch an so einem schon heissen Mittwoch, wo es noch etwas heisser wird, im Verlauf des Tages bis zu 30 Grad im Mittelland. Und dazu Rag & Bone Man, jetzt noch so zum kühlen Aufstehen, zum einen durchlüften.
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0: Genau, 7 Uhr am Morgen und das sind Infos.
4: Ich bin der Nico Eichwald. Guten Morgen.
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5: Knapp zwei Drittel der Schweizer Bevölkerung haben den Mobilfunkstandard 5G auf dem Handy in Gebrauch. Gleichzeitig erachtet ein Viertel die Technologie als gesundheitsschädlich, wie aus einer neuen Umfrage von YouGov Schweiz hervorgeht. Trotz der Verbreitung stufen ein Viertel der Befragten 5G als eher oder sehr gesundheitsschädlich ein. Der Kanton Solothurn richtet seine Immobilienstrategie neu aus. Liegenschaften, die nicht zwingend für staatliche Aufgaben benötigt werden, werden im Baurecht abgegeben. Damit verzichtet der Kanton auf teure Gebäudesanierungen, bleibt aber weiterhin Eigentümer des betreffenden Bodens. Mit der neuen Immobilienstrategie will der Solothurner Regierungsrat Einnahmen erzielen und letztlich Kosten sparen. Heute startet die Tour de Suisse. Erstmals fahren Frauen und Männer dieselbe Strecke. Stefanie Wies.
6: Los geht's für die Frauen heute Morgen in Sondrio in Italien, in der Nähe vom Bündnerland. Die Männer starten dann heute Nachmittag auf der gleichen Strecke. Neu hat Tour de Suisse 5 Etappen. Für die Männer ist das Rennen kürzer und für die Frauen länger geworden. Die Etappen hören dort auf, wo sie auch angefangen haben. Das hat man auch aus finanziellen Gründen so gemacht, sagen die Veranstalter. Dieses Jahr gibt es an der Tour de Suisse drei hügelige Etappen, ein Zeitfahren und am Sonntag zum Schluss eine Bergetappe, wo den Fahrerinnen und Fahrer nochmal alles abverlangt.
1: Sport.
5: An der Fußball-WM in Nordamerika gewinnt Argentinien gegen Algerien mit 3:0. Alle Tore schoss der fast 39-jährige Lionel Messi. Er hat damit 16 Tore an WMs geschossen und egalisiert damit den Rekord von Miroslav Klose. Der Irak verliert gegen Norwegen mit 1:4 und Frankreich schlägt Senegal mit 3:1.
0: Auf der A1 Zürich Richtung Bern, Richtung Rotrist und bis zu Kirchstetten, wo es stockt und auch noch ab Kirchberg bis so schön Bühl. Da braucht ihr länger und auf der Gegenseite Richtung Zürich Bar auch West. Auch hier können wir uns stocken, sodass es länger dauert heute Morgen Richtung Arbeitsplatz.
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0: Wettermässig heute richtig schön, richtig heiss. 30 Grad Marke, die wird knackt überall im Mittelland. In Herkingen können es zum Beispiel sogar etwa 31 Grad geben, auch zu Grenchen. Dazu geht aber immer wieder so ein kleines angenehmes Lüftchen.
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1: Und jetzt ist genau der richtige Zeitpunkt, um noch schnell die Fenster aufreißen, durchlüften, sodass ihr nachher, wenn ihr heimkommt, vom heißen Arbeitstag in eine schön gekühlte Wohnung oder so hineinkommt.
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0: Ganz einen guten Morgen. Ja, er ist wieder abgegangen, unser grosser Ticket-Alarm und die Leitung. Ich weiss nicht, ob es heute Morgen draussen dann heisser wird oder heute durch den Tag oder eben bei uns im Studio die Leitungen heisser laufen als das Wetter. Also, es ist ein Kopf-an-Kopf-Rennen.
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0: Weil ihr so fleissig anruft, wie uns im Studio alles blinkert, macht und tut hier innen. Und Cornelia Bader von Längendorf ist am schnellsten durchgekommen. Guten Morgen, Cornelia. Hallo, guten Morgen.
2: Hallo, guten Morgen.
0: Ah, guten Morgen. Hi. Hey, Cornelia, bist du gerade unterwegs?
2: Genau, ich bin eigentlich am Autofahren.
0: Autofahren richtig arbeiten?
2: Genau.
0: Und jetzt kannst du beim Arbeiten erzählen, dass du an Stars in Town gehst, den Vincent Weiss hören, zum Beispiel, oder den Max Giesinger am 8. August.
2: Das finde ich also super. Danke vielmals.
0: Sehr, sehr gerne, Cornelia. Dir wünschen wir ganz einen schönen Tag.
2: Das wünsche ich euch auch. Danke.
0: Merci vielmals, danke. Und für euch geht es natürlich weiter. Kleiner Tipp noch, ladet unbedingt noch unsere Radio 32 App ab, wenn ihr es noch nicht gemacht habt, weil da gibt es immer wieder einen Push für euch, Push-Benachrichtigung, wo es ein zusätzliches Ticket vielleicht gibt zum Gewinnen.
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0: Guten Morgen zusammen. Es ist jetzt gerade 20 ab 7 und unsere Österreicher Nachbarn, die sind schon am Shooten an der WM im Moment in Nordamerika. Es steht 1-1 gegen Jordanien. Das ist ein kleines Update von hier, falls ihr auch irgendwo in einer Tippgruppe gelandet sind, so wie ich, und schon wieder komplett daneben liegt. Kann passieren. Es ist aber gleich ein guter Start in diesen Tag. In einen heissen Tag heute. Wir knacken 30 Grad Marke Mittelland.
1: Ja, also sicher viel trinken, ein Käppli anlegen und Sonnencreme. Ich finde es eigentlich noch cool, wenn es heiss ist.
0: Ja, darum kann ich mir jetzt gut vorstellen, dass der ein oder andere so den ersten Köpfler macht, vielleicht in die Aare. Kleiner Reminder, der einfach hier noch habe ich in den Ferien auch ein vernachlässig zum Teil. Sonnencreme, so wichtig für unsere Haut zu schützen. Nicht nur, dass sie eben nicht rot wird, sogar die Schweiz gehört so zum Hochrisikoland, was Hautkrebs angeht. Ich kann es zuerst wirklich nicht glauben, aber es ist so. Darum schauen wir sehr gut zusammen für unsere Haut, auch wenn eben die Sonne gerade Vollgas gibt.
2: Nicht zu lange an die Sonne, aber die Sonne gleich genießen im Mass.
0: Genau. Und dazu, wenn ihr euch heute noch ein bisschen abkühlt oder so, spielen wir euch einfach ein bisschen heisse Sound oder eben ein bisschen den, der euch abkühlt. Ein cooler Sommersound für euch, natürlich auch an diesem Morgen hier bei uns auf Radio 32.

0: Schönen guten Morgen. Radio 32 an einem heissen Mittwoch. Es gibt 30 Grad und wir begleiten euch hier drin. Jetzt, wo es noch etwas kühler, noch etwas angenehmer ist, wo wir die Fenster noch offen haben. Und nachher dann, wenn es eben dann ganz heiss wird. Guten Morgen. Wir spielen euch die besten 80er, 90er und etwas Neues auch in der nächsten halben Stunde.
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0: Mittwochmorgen, jetzt ist es 7:30 Uhr.
13: Ich bin der Nico Eichwald. Guten Morgen.
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13: Knapp 2/3 der Schweizer Bevölkerung haben den Mobilfunkstandard 5G auf dem Handy in Gebrauch. Gleichzeitig erachtet 1/4 die Technologie als gesundheitsschädlich, wie aus einer neuen Umfrage von YouGov Schweiz hervorgeht. Trotz der Verbreitung stufen 1/4 der Befragten 5G als eher oder sehr gesundheitsschädlich ein.

0: des betreffenden Bodens. Mit der neuen Immobilienstrategie will der Solothurner Regierungsrat Einnahmen erzielen und letztlich Kosten sparen. Heute startet die Tour de Suisse. Erstmals fahren Frauen und Männer dieselbe Strecke. Stefanie Wies.
1: Los geht's für die Frauen heute Morgen zu Sondrio in Italien, in der Nähe vom Bündnerland. Die Männer starten dann heute Nachmittag auf der gleichen Strecke. Neu hat die Tour de Suisse 5 Etappen. Für die Männer ist das Rennen kürzer und für die Frauen länger geworden. Die Etappen hören dort auf, wo sie auch angefangen haben. Das hat man auch aus finanziellen Gründen so gemacht, sagen die Veranstalter. Dieses Jahr gibt es an der Tour de Suisse 3 hügelige Etappen, 1 Zeitfahren und am Sonntag zum Schluss eine Bergetappe, wo den Fahrerinnen und Fahrern nochmal alles abverlangt.
2: Sport.
0: An der Fußball-WM in Nordamerika gewinnt Argentinien gegen Algerien mit 3:0. Alle Tore schoss der fast 39-jährige Lionel Messi. Er hat damit 16 Tore an WMs geschossen und egalisiert damit den Rekord von Miroslav Klose. Der Irak verliert gegen Norwegen mit 1:4 und Frankreich schlägt Senegal mit 3:1.
3: Guten Morgen zusammen. Wenn ihr unterwegs seid bei uns im Mittelland, dann dauert es vor allem auf der A1 länger Richtung Zürich, eine halbe Stunde ab Aarau West und Richtung Benz ist ein Rotrist bis Kriegstätten auch immer wieder länger, sodass ihr Zeit verliert.
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3: 30 Grad bei uns im Mittelland, viel Sonne und ab und zu so ein angenehmes Lüftchen. Etwa so sieht es aus, heute am Nomi.
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0: Mittwochmorgen und für euch gilt es jetzt ernst, es ist eine neue Spielrunde am Start.
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0: Wo ihr euch ja auf unserer Radio 32 App auch jederzeit könnt dafür anmelden, genauso wie die Erika Hubeli von Rotrisch. Guten Morgen.
2: Guten Morgen.
0: Hey Erika, der Domi Sitter ist auch am Start.
3: Irgendwie gefühlt ja. Immer in letzter. Die haben heute bist du in der Ferien oder der ist jetzt der Imbach in der Ferien.
0: Jetzt haben wir halt täuschelt.
3: Ja, jetzt verlange ich auch, dass mein Name da beim Auswählen kann.
0: Gell, das stimmt ja, eigentlich. Nicht. Aber Erika, du kannst den Namen aussuchen, welchen nimmst du?
2: Ich nehme
0: deine. Meine? Gut.
3: Gut, also, ja, der geht zusammen, Jasmin raus. Erika, wir legen direkt los mit dem ersten Begriff. Bowling.
2: Kugeln.
3: Dann, was sagst du zu Theater?
2: Schauspieler.
3: Der Solothurn.
2: Elfi Bier,
3: sehr gut. Am Morgen früh vielleicht ein bisschen zu früh, aber ja, kann man machen. Dann, was sagst du zu Film? Also kannst du irgendeinen Film sagen oder eben Kino, ja. Ich glaube, da könnt ihr eher drauf, Jasmin. Und zuletzt noch die Aare. Da jetzt sicher heute ein paar Aarensprünge bei fast 30 Grad.
2: Baden,
3: sehr gut. Da könnte was drin liegen. He?
0: Bin ich wieder.
3: Ja.
0: Gut.
3: Hey, fangen wir an mit Bowling.
0: Bowling?
3: Mhm.
0: Spielen.
3: Falsch.
0: Kugeln.
3: Nein! Ja. Gut, der Theater.
0: Theater, das würde ich auch sagen, spielen, aber nee, Theater,
3: Aber mal spielen ist im Wort beinhaltet. Jetzt die Hinze auch irgendwie.
0: Auch
3: in Hawaii liegen, am Strand.
0: Oh nein. Spielen ist im Wort ja. Innen. Theater, spielen. Nee. Theatergruppe, Puppen,
3: Schauspieler.
0: Oh Mann.
3: Gut, jetzt Solothurn. Aber ich gebe dir nochmal einen Tipp. Es hat mit einem Getränk zu tun.
0: Elfi Bier.
3: Ja, genau. Das, was wir abends zum Ausstehen nicht nehmen. Dann Film.
0: Kino.
3: Ja. Hey, 50 Stutz. Und zuletzt noch Aare.
0: Schwimmen.
3: Ich bin ja da Töpfli-Scheisser, oder?
0: Ja, habe ich nicht.
3: Es ist Baden. Aber Schwimmen ist das Gleiche. Ja, nein, ich habe ihn ja gegeben.
0: Ja,
3: also, mit gütiger Mithilfe, Erika und Jasmin geht 75 Stutz.
0: Cool, super, Erika.
3: Gut, tschüss, schönes Tag, viel Spass beim Shoppen.
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10 vor 8. Was für ein prachtes Morgen, Mittelland. Gutes Aufstehen wünsche ich euch an diesem Mittwoch. Die Vögel auch schon wieder auf. Es gibt Schwitzer draussen, wo man die Sonne schon sieht. Vielleicht noch ein bisschen hinter den Wolken versteckt. Aber sie kommt langsam aber sicher. Wo ihr jetzt noch ein bisschen durchlüften könnt, bevor es dann heute richtig heiß wird. Mit bis zu 30 Grad hier bei uns. Das schreit doch nach einer Abkühlung, oder? Hoffentlich verwünscht ihr euch Lieblingsklasse so zum Feierabend oder macht euch vielleicht selber ein feines Frappe und nachher könnt ihr es geniessen. Nach dem Arbeiten, das nehmen wir jetzt zuerst mal zusammen in Angriff, den Mittwochmorgen. Da freue ich mich mit ein bisschen Sommersaison.

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0: bisschen Musik aus Schweden. An diesem Mittwochmorgen. Kurz vor 8 Uhr. Und nach der 8 Uhr spielen wir den Eddie Grant oder Phil Collins für euch. Ganz viel 80er und 90er und ganz aktuell der Song «To Love Somebody». Auch den haben wir für euch bereit. Für ein bisschen Abwechslung drin bei uns im Programm.
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0: Genau, 8 Uhr, Zeit für das News-Update. Das kommt aus unserer Redaktion.
8: Ich bin der Nico Eichwald. Guten Morgen.
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9: Verteidigungsminister Martin Pfister will die Mehrwertsteuer nun doch weniger stark erhöhen als ursprünglich geplant. Die Erhöhung soll neu 0,5 statt 0,8 Prozentpunkte betragen. Dafür soll sie während 12 statt 10 Jahren gelten, schreibt der Tagesanzeiger. Sicherheitspolitikerinnen und Politiker wollen nun eine Lösung finden, die im Parlament mehrheitsfähig ist. Das bedeutet gar keine Mehrwertsteuererhöhung oder nur eine Minime. Zum Beispiel um 0,2 Prozentpunkte. Die Schweiz ist zu einem der weltweit wichtigsten Standorte für Deep-Tech-Firmen geworden. Das schreiben die CH-Media-Zeitungen aufgrund eines Jahresberichts aus der Branche. Deep-Tech-Unternehmen setzen sich mit der Entwicklung und Erforschung von neuen Technologien auseinander. Diese Unternehmen hätten letztes Jahr mit über 2 Milliarden US-Dollar so viel Kapital wie nie zuvor gesammelt. Allerdings komme ein Großteil der Investitionen aus dem Ausland. Die USA unterstützen die Vereinten Nationen mit mehr als einer Milliarde Dollar für humanitäre Zwecke und Katastrophenhilfe. Das Geld soll dem Kinderhilfswerk UNICEF und dem Welternährungsprogramm WFP zugutekommen, schreibt das US-Außenministerium. Mit mehr als 800 Millionen Dollar gehe der Großteil des Geldes an das WFP, während UNICEF mit rund 218 Millionen Dollar unterstützt werde. Erst vor einem Monat gaben die USA eine Zuwendung an die Vereinten Nationen in Höhe von fast 2 Milliarden Dollar bekannt.
0: Ein Blick auf die Strasse, auf den A1. Da dauert es immer noch länger Richtung Bern. Es ist ein Rotrist bis Kriegsstätte, wo es stockt. Und auf der Gegenseite, wenn ihr Richtung Zürich unterwegs sind, ab Aarau West. Auch hier fahrt ihr heute Morgen in Stau, sodass ihr so 10 Minuten verliert.
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0: Wettermässig heute heiß, 30 Grad, die Marke die wird geknackt. Das Herzogenbuchsee gerade etwa 30 Grad, nachher das Baustein etwa 31 Grad. Wenn wir hier Richtung Grenchen schauen, auch etwa 31 Grad heute. Viel Sonne fürs ganze Mittelland und ab und zu so ein angenehmes Windchen, das geht.
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0: Österreich kämpft gerade um den Sieg an der Fußball-Weltmeisterschaft. Der erste. Sie spielen nämlich gerade das erste Spiel, das gegen Jordanien, unsere Nachbarn, und führen mit 2-1. Das Ganze geht noch etwa rund 2 Minuten, dann wäre der erste Sieg im Trockenen. Und für euch gibt es in dieser halben Stunde sicher noch Tickets vom grossen Open Air Sommer.
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0: So schöne Klänge von Bill Collins hier am Mittwochmorgen auf Radio 32 am 11 ab 8 Uhr, wo wieder der Alarm ab ist.
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0: Und genau dann gibt es Tickets für euch für den grossen Open Air Sommer. Und mega schnell durchkommen diesen Morgen. Die Miriam Geller von Altreu, guten Morgen.
2: Guten Morgen.
0: Hey, ja, das war ein Zeug jetzt, oder?
2: Ja, mega, mega. Ja, so riesen Freude, wirklich, dass das geklappt hat.
0: Perfekt, wir schicken dich an die Magic Night, unter anderem zum Ronan Keating.
2: Wow, jubel, ich freue mich mega. Merci viel mal.
0: Sehr, sehr gerne.
2: Wirklich.
0: Das ist richtig schön. Dann geniesse den Tag heute noch ganz fest und vor allem dann die Magic Night auf dem Heiteren.
2: Das mache ich auf jeden Fall. Ich danke dir euch.
0: Super, perfekt, Miriam. Hey, ganz viel Spass. Danke dir, gell. Tschüss, mach's
2: Schönen
0: gut.
2: Tag. Tschüss, danke.
0: Und für euch gibt es weiterhin Tickets. Natürlich heute auch noch ganz viel. Morgen, übermorgen und... Auch immer, wenn ihr eine Push-Benachrichtigung bekommt auf eurem App, also besser gesagt auf dem Handy, wo ihr hoffentlich unser Radio 32 App abgeladen habt.
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0: Ganz einen guten Morgen zusammen. Ihr hört Radio 32 Morgenshow und Mittelland. Ich brauche eure Hilfe. Es läuft ja gerade die Fußball-WM, wo der Messi zum Beispiel in der Nacht 3 Goal geschossen hat.
1: Messi 3:0! Er egalisiert schon in seinem ersten WM-Spiel 2026 den Torrekord
0: vom Miroslav Klose. Und es ist ja so, oder? Wenn die WM läuft, dann werden alle plötzlich zur grossen Fußballexpertin oder zum Fußballanalytiker, weil.
2: Schau mal schon, man muss das Tippspiel noch gewinnen, natürlich, von den Kollegen.
0: Hey, voilà, genau so geht es mir auch. Ich bin auch in einer Tippspielgruppe innen gelandet mit Family und Freunden. Aber also mit Lanza, ich bin so schlecht innen. Das ist mir wirklich fast peinlich. Und weil ihr ganz sicher besser sind als ich, müssen wir jetzt hier einfach zusammenspannen, finde ich. Könnt ihr mir nicht eure Tipps durchgeben, wie man eben gut wird im Tippen? Zum Beispiel, was tippt ihr heute bei Portugal gegen Kongo oder dann England gegen Kroatien? Also wenn ihr irgendwie eure Tipps mir könntet überspielen, noch so gern. 067 762 32 32, einfach per WhatsApp. Schon mal ein grosses Merci. Ich spiele euch dafür einfach guten Sound weiterhin und ihr gebt mir eure Tipps über. Wir sind ja wahrscheinlich nicht in der gleichen Gruppe, also können wir da schon zusammenspannen.
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0: Hey. DJ Antoine, der hat euch hoffentlich ein bisschen geweckt. An diesem Mittwochmorgen, dann haben wir es nochmal ein bisschen gemütlicher mit Laura Branigan oder Nathalie Imbruglia. Ganze Palette an Frauenpower in der nächsten halben Stunde. Weil wir schicken auch noch gerade Taylor Swift hinten nach.
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2: Das ist das News-Update. 8:30 ist es jetzt.
3: Ich bin der Nico Eichwald. Guten Morgen.
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4: Verteidigungsminister Martin Pfister will die Mehrwertsteuer nun doch weniger stark erhöhen als ursprünglich geplant. Die Erhöhung soll neu 0,5 statt 0,8 Prozentpunkte betragen. Dafür soll sie während 12 statt 10 Jahren gelten, schreibt der Tagesanzeiger. Sicherheitspolitikerinnen und Politiker wollen nun eine Lösung finden, die im Parlament mehrheitsfähig ist. Das bedeutet gar keine Mehrwertsteuererhöhung oder nur eine Minime, zum Beispiel um 0,2 Prozentpunkte. Die Schweiz ist zu einem der weltweit wichtigsten Standorte für Deep-Tech-Firmen geworden. Das schreiben die CH-Media-Zeitungen aufgrund eines Jahresberichts aus der Branche. Deep-Tech-Unternehmen setzen sich mit der Entwicklung und Erforschung von neuen Technologien auseinander. Diese Unternehmen hätten letztes Jahr mit über 2 Milliarden US-Dollar so viel Kapital wie nie zuvor gesammelt. Allerdings komme ein Großteil der Investitionen aus dem Ausland. Die USA unterstützen die Vereinten Nationen mit mehr als einer Milliarde Dollar.

0: Geldes an das WFP, während UNICEF mit rund 218 Millionen Dollar unterstützt werde. Erst vor einem Monat gaben die USA eine Zuwendung an die Vereinten Nationen in Höhe von fast 2 Milliarden Dollar bekannt.
1: Eine Meldung noch von der Strasse A1-Zürich Richtung Bern. Zwischen Rotrist bis Kriegsstätte. Da stockt es noch, da verliert ihr so 10 Minuten bis eine Viertelstunde.
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1: Es hat Wolken rum, aber es wird vor allem auch voll heiß heute mit um die 30 Grad.
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0: Guten Morgen zusammen. Wunderbare Klänge hier zum Aufstehen an einem wunderbaren Mittwoch, wo es noch sehr heiß wird und wir sicher ready sind, wie auch ihr, für den grossen Open-Air-Sommer. Und ihr seid vor allem ready für Tickets. Das spüren wir, das sehen wir, das hören wir von euch immer wieder, wenn unser Ticket-Alarm durchs Radio ertönt und ihr anläutet, wie verrückt unsere Leitungen heiß laufen. Und wir haben ja auch schon ganz viele von euch dürfen glücklich machen. Zum Beispiel heute Morgen die Miriam Geller oder auch schon Claudia für Magic Night Tickets.
1: Super. Ich gehe immer. Ich nehme das sehr gerne. Und mir gefällt es einfach. Und ich freue mich einfach auf Roland Keating, weil ich den auch schon live gesehen habe.
0: Ja, Claudia, kannst dich sicher freuen. Und Christine, die hat einen Fuchsmove gemacht, muss man sagen. Die hat nämlich angerufen, dann, wo sie einen Push am Handy bekommen hat. Das ist nämlich die Chance auf Zusatztickets.
2: Nein, das ist schon nicht immer. Aber du hast ja immer so ein bisschen gesagt, wir sollten dann. Ja. Und dann, ja. Und jetzt bin ich da am Feierabendmacher beim Bügeln und jetzt ist das gerade aufgeploppt. Ja, ich habe es per Zufall gesehen und gedrückt, ja.
0: Perfekt. Immer mal wieder aufs Handy schauen, vor allem unsere App abladen und dann Tickets gewinnen.
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Guten Morgen am 10 vor 9. Was für ein Prachtsmorgen Mittelland. Wir wünschen euch hier ein gutes Aufstehen. Die Vögel sind ja auch schon wieder ready. Es tönt eben so verrissen, oder? Vielleicht auch bei euch. Also hoffentlich auch bei euch. Und die Sonne, die versteckt sich vielleicht noch so ein bisschen hinter den Wolken, kommt dann aber auch noch vorne. Durchlüften, ich weiss nicht, ob es vielleicht schon ein bisschen zu spät ist, aber vielleicht probieren wir das nochmal. Schade kann es ja eigentlich nicht. Oder kommt einfach noch heiß rein. Oder eben ein bisschen frisch. Und Erfrischung vielleicht heute für euch in Form von einem feinen Glace, Frappe oder so. Hat ja gerade Lust. Und wir schicken euch einfach ein bisschen Sommersound raus ins Mittelland, damit es gut kommt heute. Wie zum Beispiel mit dem Juanes. Adios, Lepido. Und nachher auch noch Backstreet Boys vor dem nächsten News-Update für euch. Wunderschönen guten Morgen.

Hold the Rainbow. Vom Hawaiianer himself. Ich spreche jetzt den Namen nicht aus, weil ich das Gefühl, ich kann es einfach nicht aussprechen. Aber wunderschöner Song.

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2: Punkt 9 und die Redaktion ist ready mit den News.
3: Ich bin der Nico Eichwald. Guten Morgen.
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3: Verteidigungsminister Martin Pfister will die Mehrwertsteuer nun doch weniger stark erhöhen als ursprünglich geplant. Die Erhöhung soll neu 0,5 statt 0,8 Prozentpunkte betragen. Dafür soll sie während 12 statt 10 Jahren gelten, schreibt der Tagesanzeiger. Sicherheitspolitikerinnen und Politiker wollen nun eine Lösung finden, die im Parlament mehrheitsfähig ist. Das bedeutet gar keine Mehrwertsteuererhöhung oder nur eine minime, zum Beispiel um 0,2 Prozentpunkte. Die Schweiz ist zu einem der weltweit wichtigsten Standorte für Deep-Tech-Firmen geworden. Das schreiben die CH-Media-Zeitungen aufgrund eines Jahresberichts aus der Branche. Deep-Tech-Unternehmen setzen sich mit der Entwicklung und Erforschung von neuen Technologien auseinander. Diese Unternehmen hätten letztes Jahr mit über 2 Milliarden US-Dollar so viel Kapital wie nie zuvor gesammelt. Allerdings komme ein Großteil der Investitionen aus dem Ausland. Die USA unterstützen die Vereinten Nationen mit mehr als einer Milliarde Dollar für humanitäre Zwecke und Katastrophenhilfe. Das Geld soll dem Kinderhilfswerk UNICEF und dem Welternährungsprogramm WFP zugutekommen, schreibt das US-Außenministerium. Mit mehr als 800 Millionen Dollar gehe der Großteil des Geldes an das WFP, während UNICEF mit rund 218 Millionen Dollar unterstützt werde. Erst vor einem Monat gaben die USA eine Zuwendung an die Vereinten Nationen in Höhe von fast 2 Milliarden Dollar bekannt.
2: Es hat geklappt auf der A1 Zürich Richtung Bern, und zwar zwischen Herkingen und Uenzigen. Die linke Spur im Moment für euch gesperrt. Und dann braucht ihr auch noch bis Kriegstätte länger auf der A1. Und wegen dem Unfall staut jetzt auch schon zurück auf die A2, und zwar zwischen Egerkingen und der Verzweigung Herkingen in Richtung A1. Nur Stop and Go im Moment.
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2: 30 Grad Marke, die knacken wir heute zum Teil sogar ein bisschen drüber. Zum Beispiel das Grenchen gibt es so 31 bis 32 Grad. Und es geht nur darauf im Verlauf der Woche. Also am Samstag soll es bis 35 Grad geben.
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0: Guten Morgen, hier auf dem 32. Schön gehen wir zusammen durch den Mittwoch, den 17. Juni, wo ihr euch freuen könnt, wo es sommerlich schön und vor allem heiß wird hier bei uns in den nächsten Tagen. Heute bis zu 30 Grad und am Sonntag sogar bis zu 35 möglich.
1: Endlich Sommer, so schön.
0: Ja, ist das schön auf alle Mal, aber weniger schön sind die Folgen, beispielsweise Sonnenbrand. Kann ich wirklich ein Lied davon singen? Und also, ich habe es fast nicht geglaubt. Da habt ihr gewusst, die Schweiz gilt als Hochrisikoland für Hautkrebs. Darum haben wir mal von euch wissen, wie dünnt ihr euch denn am besten vor der Sonne eben auch schützen?
2: Ja, Sonnencreme natürlich, ganz klar, oder? Möglichst hoher Sonnenschutzfaktor, weil blonde Haare. Aber Sonnenschutz ist natürlich immer wichtig, das ist klar.
0: Kenne ich, den mit den blonden Haaren. Und noch ein weiterer Aspekt, gerade auch gegen Sonnenstich.
3: Ja, also sicher viel trinken, ein Käppchen anlegen und Sonnencreme. Ich finde es eigentlich noch cool, wenn es heiß ist.
0: Definitiv. Wie sagt man so schön, kluge Köpfe schützen sich. Und das eben auch vor der Sonne.
4: Nicht zu lange an die Sonne, aber die Sonne gleich genießen im Mass.
0: In dem Sinn, genießt den Sommer, die Sonne mit uns zusammen, mit der besten Musik für euch.
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0: Mittwoch, morgen. Und für euch gilt es jetzt ernst, es ist eine neue Spielrunde am Start.
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0: Wo ihr euch ja auf unserer Radio 32 App auch jederzeit könnt dafür anmelden, genauso wie die Erika Hubeli von Rotrisch. Guten Morgen.
2: Guten Morgen.
0: Hey Erika, der Domi Sitter ist auch am Start.
3: Irgendwie gefühlt ja. Immer in letzter. Die haben heute bist du in der Ferien ja. Oder der ist jetzt der Imbach in der Ferien.
0: Jetzt haben wir halt täuschelt.
3: Ja, jetzt verlange ich auch, dass mein Name da beim Auswählen kann.
0: Gell, das stimmt ja, eigentlich. Ja, aber recht. Erika, du kannst den Namen aussuchen, welchen nimmst du?
2: Ich nehme
0: deine. Meine? Gut.
3: Gut, also, ja, der geht zusammen, Jasmin Erika. Raus. Erika, wir legen direkt los mit dem ersten Begriff. Bowling.
2: Kugeln.
3: Dann, was sagst du zu Theater?
2: Schauspieler.
3: Der Solothurn.
2: Elfi Bier,
3: sehr gut. Am Morgen früh vielleicht ein bisschen zu früh, aber ja, kann man machen. Dann, was sagst du zu Film? Also kannst du irgendeinen Film sagen oder eben Kino, ja. Ich glaube, da könnt ihr drauf, Jasmin. Und zuletzt noch die Aare. Da jetzt sicher heute ein paar Aarensprünge bei fast 30 Grad.
2: Baden,
3: sehr gut. Da könnte was drin liegen. He?
0: Bin ich wieder.
3: Ja.
0: Gut.
3: Hey, fangen wir an mit Bowling.
0: Bowling?
3: Mhm.
0: Spielen.
3: Autsch, kugeln.
0: Nein!
3: Ja. Gut, der Theater.
0: Theater, das würde ich auch sagen, spielen, aber nee, Theater,
3: Aber mal spielen ist im Wort beinhaltet. Jetzt die Hinze auch irgendwie.
0: Auch
3: in Hawaii liegen, am Strand.
0: Oh nein. Spielen ist im Wort ja. Innen. Theater, spielen. Nee. Theatergruppe, Puppen,
3: Schauspieler.
0: Oh Mann.
3: Gut, jetzt Solothurn. Aber ich gebe dir nochmal einen Tipp. Es hat mit einem Getränk zu tun.
0: Elfi Bier.
3: Ja, genau. Das wollen wir abends zum Aufstehen nicht nehmen. Dann Film.
0: Kino.
3: Ja. 50 Stutz. Und zuletzt noch Aare.
0: Schwimmen.
3: Ich bin ja da Tüpfelscheisser, oder?
0: Ja, habe ich
3: es
0: nicht.
3: Es ist Baden. Aber schwimmen ist das Gleiche. Ja, nein, ich habe ihn ja gegeben.
0: Ja,
3: also, mit gütiger Mithilfe, Erika und Jasmin geht 75 Stutz.
0: Cool, super, Erika.
3: Tschüss, schönes Tag, viel Spass beim Shoppen.
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5: Es ist Zeni.
6: Ich bin der Nico Eichwald.
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6: Guy Parmelin ist als erster Schweizer Bundespräsident zum Galaabend des G7-Treffens eingeladen worden. Auch mit US-Präsident Donald Trump habe es einen kurzen Austausch gegeben, berichtet SRF. Es habe auch Treffen mit den Spitzen der EU, Kanadas, Brasiliens oder Indiens gegeben. Das Wichtigste sei jenes mit dem britischen Premierminister gewesen, denn beide Regierungen wollen voranmachen mit einem Freihandelsabkommen, heißt es weiter. Die kommende Hitzewelle sei absolut historisch. Das sagt Roger Perret von Meteo News zum Newsportal Watson. Es könnten auch Hitzerekorde für den Juni oder sogar Allzeitrekorde fallen. Bis am Montag könnte es Temperaturen bis zu 38 Grad geben. Mit der Hitzewelle steigen auch die Chancen auf Gewitter. Wegen des Klimawandels werden solche Hitzewellen in Mitteleuropa immer häufiger. Immer weniger Schweizerinnen und Schweizer machen Luxusferien. Die Zahl der Personen, die für ihre Ferien über 6.000 Franken ausgeben, wird kleiner. Der Anteil ist laut einer Studie von Swiss Bankers von 19 auf knapp 12% gesunken. Dafür haben die Reisebudgets im mittleren Preissegment zugenommen. Der größte Anteil der Befragten gibt jährlich zwischen 2.000 und 4.000 Franken für Reisen aus.
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6: An der Fußball-Weltmeisterschaft gewinnt Österreich gegen Jordanien mit 3:1. Argentinien schlägt Algerien mit 3:0. Alle Tore erzielt Superstar Lionel Messi. Norwegen bezwingt den Irak mit 4:1 und gestern Abend gewann Frankreich gegen Senegal 3:1. Es staut im Raum Zürich auf der A1 Richtung Zürich zwischen Winterthur Ost und Wülflingen, auf der A1 Richtung St. Gallen zwischen Dietik und Zürich Affoltern und auf der A3 Westring Richtung Basel zwischen Urdorf Süd und dem Limmataler Kreuz und dann auch in der Region Aargau Solothurn, A2 Richtung Luzern zwischen Egerkingen und Herkingen Stau, auf der A3 Richtung Zürich zwischen Dreifeld Ost und Eiken Stau wegen Bauarbeiten, dort verlieren etwa eine Viertelstunde und dann stockt es noch auf der A1 Richtung Bern zwischen Rotrist und Kriegstetten.
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7: Brachts Wetter heute an dem Mittwoch. Ganz viel Sonne, ein paar wenige Wolken, 30 Grad und ab und zu noch so ein schönes Lüftchen, das durchbläst.
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7: Zusammen durch den Mittwochvormittag mit viel toller Musik. Jetzt eine von den ganz, ganz grossen Bands. Queen für euch parat. Und mein Name, Jasmin Langenegger.
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5: Es ist 11.
6: Ich bin der Nico Eichwald.
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6: Am letzten Tag des Treffens der G7-Staaten im französischen Evian hat Bundespräsident Guy Parmelin aus Schweizer Sicht eine positive Bilanz gezogen. Es ist eine einmalige Gelegenheit gewesen, um einige Gespräche über Themen zu führen, die für die Schweiz wichtig seien, sagte Parmelin. Von der US-Delegation habe er unter anderem den Finanzminister getroffen. Mit US-Präsident Donald Trump sei es hingegen nur zu einer kurzen Begegnung gekommen. Die kommende Hitzewelle sei absolut historisch. Das sagt Roger Perret von Meteo News zum Newsportal Watson. Es könnten auch Hitzerekorde für den Juni oder sogar Allzeitrekorde fallen. Bis am Montag könnte es Temperaturen bis zu 38 Grad geben. Mit der Hitzewelle steigen auch die Chancen auf Gewitter. Wegen des Klimawandels werden solche Hitzewellen in Mitteleuropa immer häufiger. Die Konjunkturforschungsstelle KOF der ETH Zürich hat seine Prognosen für die Schweizer Wirtschaft nach unten korrigiert. Grund ist die Lage im Nahen Osten. Im laufenden Jahr erwarten die Fachleute des Instituts noch ein Wachstum von 0,8%. Bisher hatten sie mit 1% gerechnet. Auch für nächstes Jahr hat das Institut die Prognose gesenkt. Die schwerkranke norwegische Kronprinzessin Mette Marit hat eine neue Lunge erhalten. Sie sei erfolgreich operiert worden, teilte das norwegische Königshaus mit. Mette Marit leidet an einer Lungenfibrose. Die Krankheit lässt das Gewebe der Lunge vernarben und erschwert die Atmung. Es klemmt auf der A1 Bern Richtung St. Gallen zwischen Dietig und Zürich-Affoltern, auch auf der A3 Westring Zürich, Chur Richtung Basel zwischen Urdorf Süd und dem Limmataler Kreuz braucht ihr etwas länger und dann auf der A3 Basel Richtung Zürich zwischen Dreifelden Ost und Eiken verliert ihr etwa 10 Minuten. Gute Fahrt.
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2: Das Wetter heute an dem Mittwoch. Ganz viel Sonne, ein paar wenige Wolken, 30 Grad und ab und zu noch so ein schönes Lüftchen, das durchbläst.
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2: Schön, dass ihr 32 eingeschaltet. Dürfen wir euch begleiten in die letzte Stunde vor dem Mittagessen, bevor es dann am Nachmittag noch mal so richtig heiß wird, hier bei uns im Mittelland mit bis zu 30 Grad oder sogar ein bisschen drüber. Mein Name ist Jasmin Langenegger. Schön, sind ihr mit dabei.
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2: Der Welthit ist absichtlich ohne Foto von der Sängerin rausgegeben worden. Es geht um Holiday von der Madonna. Das Label hat gewusst, wenn die Leute sehen, wer hier singt, ist der Zauber vorbei. Der Song tönt nämlich so funky, dass alle gemeint haben, hier singt eine afroamerikanische Sängerin. Sie haben also den Erfolg in den R&B-Charts nicht riskieren und das Aussehen von der Madonna zuerst einmal schön geheim behalten. Die Strategie hat funktioniert, Holiday ist ein Hit geworden und aus dem Hit dann schlussendlich der Weltstar Madonna. Holiday gilt übrigens bis heute als der Song, wo sie in ihrer Karriere am häufigsten live performt hat, unter anderem auch 1985 beim legendären Live Aid Konzert.

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2: Es ist 12 Uhr.
3: Ich bin der Nico Eichwald.
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3: Für die Finanzierung der 13. AHV-Rente wird die Mehrwertsteuer erhöht. Im Nationalrat setzte sich die rechtsbürgerliche Mehrheit knapp durch, die keine höheren Lohnbeiträge wollte. Nun soll die Mehrwertsteuer um 0,4 Prozentpunkte erhöht werden. Das Ganze ist noch nicht im Trockenen. Am Freitag steht die Schlussabstimmung an. Zudem muss das Volk auch zustimmen. Für die Erhöhung der Mehrwertsteuer ist eine Verfassungsänderung nötig. Die 13. AHV wird erstmals Ende dieses Jahres ausbezahlt. Dafür sind 4,2 Milliarden Franken nötig. Am letzten Tag des Treffens der G7-Staaten im französischen Evian hat Bundespräsident Guy Parmelin aus Schweizer Sicht eine positive Bilanz gezogen. Es ist eine einmalige Gelegenheit gewesen, um einige Gespräche über Themen zu führen, die für die Schweiz wichtig seien, sagte Parmelin. Von der US-Delegation habe er unter anderem den Finanzminister getroffen. Mit US-Präsident Donald Trump sei es hingegen nur zu einer kurzen Begegnung gekommen. Uber plant einen Robotaxidienst in der Region Zürich einzuführen. Damit könnte Zürich zur ersten Region der Schweiz werden, in der Fahrgäste autonome Taxis über eine App buchen könnten. Die Behörden müssen noch grünes Licht geben, teilen Uber und das beteiligte chinesische Technologieunternehmen WeRide mit. In Europa wäre Zürich nach Madrid erst die zweite Stadt, in der das Robotaxi eingeführt würde, weltweit die fünfte. Bereits unterwegs sind Robotaxis in Abu Dhabi, Dubai und Riad. Die schwerkranke norwegische Kronprinzessin Mette-Marit hat eine neue Lunge erhalten. Sie sei erfolgreich operiert worden, teilte das norwegische Königshaus mit. Mette-Marit leidet an einer Lungenfibrose. Die Krankheit lässt das Gewebe der Lunge vernarben und erschwert die Atmung. Es staut oder stockt auf der A1 Zürich Richtung Bern zwischen Kriegstedt und Schönbühl. Dort müsst ihr etwa mit einer Viertelstunde länger rechnen. Dann weiter auf der A1 Nordring Zürich Bern Richtung St. Gallen zwischen dem Limmataler Kreuz und Zürich Affoltern. Auf der A3 Westring Zürich Chur Richtung Basel zwischen Durdorf Nord und dem Limmataler Kreuz Stau. Und dann auf der A2 Luzern Richtung Gotthard zwischen Wasser und Göschen einen Kilometer Stau. Dort braucht ihr etwa 10 Minuten länger. Gute und sichere Fahrt.
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4: 2 ab 2 ab 12 Uhr auf der 1 von Zürich Richtung Bern zwischen Kriegstätten und Schönbühl stauen. Wegen einem Pannenfahrzeug ist dort die rechte Spur gesperrt. Mit einer halben Stunde mehr rechnen dort. Sonst hat er aktuell Freifahrt. Kommt gut und sicher ans Ziel an.
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4: Heute am Mittwoch trotz ein paar Wölkchen recht sonnige Temperaturen bis zu 30 Grad. Morgen lohnt sich der Sprung ins kühle Wasser bei bis zu heissen 33 Grad. Und purem Sonnenschein lieben wir. Habt's gut und ganz eine schöne zweite Hälfte des Arbeitstags wünsche ich euch. Mein Name ist Vanessa Schenker.
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0: Ihr hört Radio 32, habt einen schönen Mittag und könnt vielleicht ein paar Sonnenstrahlen aufsuchen, wenn ihr irgendwie könnt jetzt.
1: Endlich Sommer, so schön.
0: Ja, einfach wunderbar, würde ich diesem Wetter sagen. Vor allem dann am Morgen, wo es bis so 33 Grad warm wird. Aber bei aller Liebe für das Wetter, wichtig ist natürlich auch der richtige Schutz. Die Schweiz gilt nämlich, wieso auch immer, als Hochrisikoland für Hautkrebs. Darum hat es mich gewundert, wie schützt ihr euch vor der Sonne?
2: Ja, Sonnencreme natürlich, ganz klar, oder? Möglichst hoher Sonnenschutzfaktor, weil blonde Haare und... Aber Sonnenschutz ist natürlich immer wichtig, das ist klar.
0: Und sonst noch so?
3: Ja, also sicher viel trinken, ein Käppchen anlegen und Sonnencreme. Ich finde es eigentlich noch cool, wenn es heiß ist.
0: Definitiv, da stimme ich zu. Ich finde es auch cool, wenn es heiß ist und ich hoffe, dir alle auch. Darum gibt es jetzt ein Sommergefühl durch die Boxen für euch. Da oben 32 Hungry Eyes.

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5: Es ist 12:30.
6: Ich bin der Nico Eichwald.
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6: Für die Finanzierung der 13. AHV-Rente wird die Mehrwertsteuer erhöht. Im Nationalrat setzte sich die rechtsbürgerliche Mehrheit knapp durch, die keine höheren Lohnbeiträge wollte. Nun soll die Mehrwertsteuer um 0,4 Prozentpunkte erhöht werden. Das Ganze ist noch nicht im Trockenen. Am Freitag steht die Schlussabstimmung an. Zudem muss das Volk auch zustimmen. Für die Erhöhung der Mehrwertsteuer ist eine Verfassungsänderung nötig. Die 13. AHV wird erstmals Ende dieses Jahres ausbezahlt. Dafür sind 4,2 Milliarden Franken nötig. Am letzten Tag des Treffens der G7-Staaten im französischen Evian hat Bundespräsident Guy Parmelin aus Schweizer Sicht eine positive Bilanz gezogen. Es ist eine einmalige Gelegenheit gewesen, um einige Gespräche über Themen zu führen, die für die Schweiz wichtig seien, sagte Parmelin. Von der US-Delegation habe er unter anderem den Finanzminister getroffen. Mit US-Präsident Donald Trump sei es hingegen nur zu einer kurzen Begegnung gekommen. Uber plant einen Robotaxidienst in der Region Zürich einzuführen. Damit könnte Zürich zur ersten Region der Schweiz werden, in der Fahrgäste autonome Taxis über eine App buchen könnten. Die Behörden müssen noch grünes Licht geben, teilen Uber und das beteiligte chinesische Technologieunternehmen WeRide mit. In Europa wäre Zürich nach Madrid erst die zweite Stadt, in der das Robotaxi eingeführt würde, weltweit die fünfte. Bereits unterwegs sind Robotaxis in Abu Dhabi, Dubai und Riyadh. Die schwerkranke norwegische Kronprinzessin Mette Marit hat eine neue Lunge erhalten. Sie sei erfolgreich operiert worden, teilte das norwegische Königshaus mit. Mette Marit leidet an einer Lungenfibrose. Die Krankheit lässt das Gewebe der Lunge vernarben und erschwert die Atmung. Es staut oder stockt auf der A1 Zürich Richtung Bern zwischen Kriegstätte und Schönbühl. Dort müsst ihr etwa mit einer Viertelstunde länger rechnen. Dann weiter auf der A1 Nordring Zürich-Bern Richtung St. Gallen zwischen dem Limmataler Kreuz und Zürich-Affoltern. Auf der A3 Westring Zürich-Chur Richtung Basel zwischen Durdorf Nord und dem Limmataler Kreuz Stau. Und dann auf der A2 Luzern Richtung Gotthard zwischen Wasser und Göschen einen Kilometer Stau. Dort braucht ihr etwa 10 Minuten länger. Gute und sichere Fahrt.
7: Heute bei bis zu 30 Grad recht sonnig begleitet Fußballwöchli. Morgen dann strahlende pure Sonne angesagt bei uns Temperaturen von 33 Grad. So kann es bleiben, würde ich sagen.
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0: Ihr hört Radio 32 und von gemütlichem 2000er Sound switchen wir in die 80er Jahre zurück und geben euch Gemütlichkeit und die Stärke, die ihr für den Rest von diesem warmen Sommer
1: leider
0: Arbeitstag noch braucht. Da ist A Good Heart, einer zum Mitsingen.
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8: Es ist eins. Ich bin Mary Milanovic.
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8: Für die Finanzierung der 13. AHV-Rente wird die Mehrwertsteuer erhöht. Im Nationalrat setzte sich die rechtsbürgerliche Mehrheit knapp durch, die keine höheren Lohnbeiträge wollte. Nun soll die Mehrwertsteuer um 0,4 Prozentpunkte erhöht werden. Das Ganze ist noch nicht im Trockenen. Am Freitag steht die Schlussabstimmung an. Zudem muss das Stimmvolk auch zustimmen. Für die Erhöhung der Mehrwertsteuer ist eine Verfassungsänderung nötig. Die 13. AHV wird erstmals Ende dieses Jahres ausbezahlt. Dafür sind 4,2 Milliarden Franken nötig. Die Konjunkturforschungsstelle KOF der ETH Zürich hat seine Prognosen für die Schweizer Wirtschaft nach unten korrigiert. Grund ist die Lage im Nahen Osten. Im laufenden Jahr erwarten die Fachleute des Instituts noch ein Wachstum von 0,8%. Bisher hatten sie mit 1% gerechnet. Auch für das nächste Jahr hat das Institut die Prognose gesenkt. Laut dem Solothurner Regierungsrat müssen Vögel nicht zusätzlich vor Zusammenstößen mit Glasscheiben geschützt werden. Mehrere Mitglieder des Kantonsrats wollten mit einem Auftrag erreichen, dass weniger Vögel auf diese Weise sterben. Laut der Regierung braucht es aber keine neue gesetzliche Grundlage. Es gäbe bereits genügend Gesetze und Verordnungen, um die Tiere zu schützen. Uber plant, einen Robotaxi-Dienst in der Region Zürich einzuführen. Damit könnte Zürich zur ersten Region der Schweiz werden, in der Fahrgäste autonome Taxis über eine App buchen könnten. Die Behörden müssen noch grünes Licht geben, teilen Uber und das beteiligte chinesische Technologieunternehmen WeRide mit. In Europa wäre Zürich nach Madrid erst die zweite Stadt, in der das Robotaxi eingeführt würde, weltweit die fünfte. Bereits unterwegs sind Robotaxis in Abu Dhabi, Dubai und Riad. Länger haben wir auf der A1 Zürich Richtung Bern zwischen Kriegstätte und Schönbühl wegen einem Bahnfahrzeug verlieren wir dort bis zu 20 Minuten. Dann braucht es Geduld auf dem Westring und auf dem Nordring und auch noch auf der A15 in Wiel Richtung Riechenburg zwischen Rapperswil und Jona hat es einen Unfall gegeben. Euch allen eine ganz gute Weiterfahrt.
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9: Heute Mittwoch, trotz ein paar Wölkchen, recht sonnig bei Temperaturen bis zu 30 Grad. Am Morgen lohnt sich der Sprung ins kühle Wasser bei bis zu heissen 33 Grad und purem Sonnenschein. Lieben wir.
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9: Ich hoffe, ihr könnt den Rest des Arbeitstags noch etwas überstehen bei dieser Hitze, die es drinnen schon wird. Oder habt ihr, wie ich, nebenan so einen guten Ventilator, der euch abpustet, ein bisschen Kühle gibt, einen kühlen Kopf bewahren. Ganz wichtig, viel Wasser trinken. Und dann stehen wir das durch und kommen ins Wasser nach dem Feuer oben. Das wäre doch eine gute Idee. Früh im Studio bin ich, Vanessa Schenker. Geniessen euch Mittwoch.
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0: Und weiter geht's mit ganz viel Musik.
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7: Es ist 2.
8: Ich bin Mary Milanovic.
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9: Der vom Ständerat beschlossene Zusatz zum Gegenvorschlag zur Stopfleberinitiative sei nicht umsetzbar. Das sagt der Berner Grüne Nationalrat Kilian Baumann. Der Ständerat will, dass der Bundesrat auch tierwohlbezogene Maßnahmen ergreifen kann, um den Konsum von Stopfleber zu reduzieren. Diese Kriterien seien aber gar nicht umsetzbar, so Baumann.
10: So sollen sie objektiv messbar, international anerkannt, verhältnismäßig, praktikabel, kontrollierbar und auf zertifizierten Standards abgestützt sein. Ich kann mir nicht keine behördliche Maßnahme vorstellen, die alle diese Kriterien erfüllt.
9: Auch der ursprüngliche Gegenvorschlag will kein Importverbot, dafür eine Deklarationspflicht. Zudem soll der Import überwacht werden. Die Angriffe zwischen Israel und der Hisbollah-Miliz im Libanon gehen weiter. Dies trotz der Vereinbarung zwischen dem Iran und den USA über eine Waffenruhe an allen Fronten. Bei einem israelischen Luftangriff im Süden des Libanon seien gestern mindestens 4 Menschen getötet worden, berichtet die libanesische Staatsagentur NNA. Laut dem Solothurner Regierungsrat müssen Vögel nicht zusätzlich vor Zusammenstößen mit Glasscheiben geschützt werden. Mehrere Mitglieder des Kantonsrats wollten mit einem Auftrag erreichen, dass weniger Vögel auf diese Weise sterben. Laut der Regierung braucht es aber keine neue gesetzliche Grundlage. Es gäbe bereits genügend Gesetze und Verordnungen, um die Tiere zu schützen.
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9: Die niederländische Radrennfahrerin Femke de Vries hat die erste Etappe der Tour de Suisse gewonnen. Die 32-Jährige fährt im italienischen Sondrio im Sprint als Erste ins Ziel. Steffi Heberlin und Marlen Reusser beendeten die erste Etappe als beste Schweizerinnen auf den Plätzen 6 und 8. Die zweite Etappe morgen startet und endet in Locarno. Geduld braucht ihr immer noch auf dem Westring, bitte zwischen Urdorf Nord und dem Limmataler Kreuz ein Gas für Rettungsfahrzeug bilden und auch noch auf dem Nordring Stock zwischen dem Limmataler Kreuz und Zürich anfoltern. Euch ganz gut.
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11: Heute Mittwoch trotz ein paar Wölkchen recht sonnig bei Temperaturen bis zu 30 Grad. Morgen dann lohnt sich der Sprung ins kühle Nass bei bis zu heissen 33 Grad. Und purem Sonnenschein lieben wir.
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11: Schön sind wir.
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11: Mit dabei hier auf Radio 32 im Studio Stonet, Vanessa Schenker, haben einen schönen Mittwoch.
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0: Das ist Radio 32. Schön sind ihr mit dabei. Nach den News für euch am Start. You're the Voice. Grosse Emotionen aus den 80er. Mit den Bee Gees gibt es Gemütlichkeit aus den 90er. Secret Love. Und der auf Welttournee zu gesehenige Mann, The Weeknd mit Blinding Lights aus dem 2019 auf eurem Start. Vor allem das Beste für euch nach den News. Am 3.
1: Ich bin Mary Milanovic.
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3: Die Schweizer Armee leistet einen Sicherungseinsatz beim Birkenstock-Treffen der USA und dem Iran. Das hat der Bundesrat gut geheißen. Die Armee unterstütze die Kantonspolizei Nidwalden, indem sie insbesondere Aufgaben in den Bereichen Objektschutz, Überwachung, Erkundung, Transport und Logistik übernehme. Der Bundesrat hat zudem einer vorübergehenden Schließung des Luftraums rund um den Birkenstock während des Treffens zugestimmt. Der Bund warnt vor einer Hitzewelle. Donnerstagmittag gilt für große Teile der Schweiz eine Hitzewarnung der Stufe 3 von 4. In den Kantonen Basel-Stadt und Basel-Land gilt die höchste Hitzewarnstufe. Bei einer Warnung der höchsten Stufe besteht ein großes Risiko für Kreislaufbeschwerden. Die rote Brücke, die die Kantone Solothurn und Basel-Land verbindet, wird denkmalgeschützt. Das meldet die Solothurner Zeitung. Einst wurde über die Brücke Gips aus den Stollen in Berschwil transportiert. Mittlerweile führt ein Wanderweg darüber. Laut Bau- und Umweltschutzdirektion Basel-Land ist die Brücke eine der wenigen Zeitzeugen von dieser regionalen Wirtschaftsgeschichte. Die Angriffe zwischen Israel und der Hisbollah-Miliz im Libanon gehen weiter. Dies trotz der Vereinbarung zwischen dem Iran und den USA über eine Waffenruhe an allen Fronten. Bei einem israelischen Luftangriff im Süden des Libanon seien gestern mindestens 4 Menschen getötet worden, berichtet die libanesische Staatsagentur NNA.
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3: Die niederländische Radrennfahrerin Femke de Vries hat die erste Etappe der Tour de Suisse gewonnen. Die 32-Jährige fährt im italienischen Sondrio im Sprint als erste ins Ziel. Steffi Heberlin und Marlen Reusser beendeten die erste Etappe als beste Schweizerinnen auf den Plätzen 6 und 8. Die zweite Etappe morgen startet und endet in Lugano.
0: 2 ab 3 auf der Straße seid ihr absolute Freifahrt. Kommen gut und sicher ans Ziel an.
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0: Heute Mittwoch, trotz ein paar Wölkchen, recht sonnig bei Temperaturen bis zu 30 Grad. Morgen dann lohnt sich ebenfalls nochmal oder erst der Sprung ins kühle Wasser bei bis zu heissen 33 Grad und purem Sonnenschein. Lieben wir!
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0: So, und jetzt haben wir es auch schon wieder bis hierher geschafft. Kurz nach der Drüne, der Weg zum Feuer oben ist hoffentlich bei den meisten von euch nicht mehr so lang. Nehmen wir den 10 in Angriff hier auf dem 32. Mein Name ist Vanessa Schenker.
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0: Ihr hört Radio 32 auf dem Weg in Feuerabend an diesem schönen Sommertag heute. Und das gehört zum Sommer. 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
2: Der Welthit ist absichtlich ohne Foto von der Sängerin rausgegeben worden. Es geht um Holiday von der Madonna. Das Label hat gewusst, wenn die Leute sehen, wer hier singt, ist der Zauber vorbei. Der Song tönt nämlich so funky, dass alle gemeint haben, da singt eine afroamerikanische Sängerin. Sie haben also den Erfolg in den R&B-Charts nicht riskieren und das Aussehen von der Madonna zuerst einmal schön geheim behalten. Die Strategie hat funktioniert, Holiday ist ein Hit geworden und aus dem Hit dann schlussendlich der Weltstar Madonna. Holiday gilt übrigens bis heute als der Song, wo sie in ihrer Karriere am häufigsten live performt hat. Unter anderem auch 1985 beim legendären Live-Aid-Konzert.

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6: Ich bin Mary Milanovic.
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7: Die 13. AHV-Rente wird nur zur Hälfte finanziert. Der Nationalrat hat einer Erhöhung der Mehrwertsteuer um 0,4 Prozentpunkte zugestimmt. Die Erhöhung der Lohnbeiträge um 0,2 Prozentpunkte wurden hingegen abgelehnt. Eine Mischfinanzierung wäre eine gerechtere Lösung, kritisiert die Baselbieter SP-Nationalrätin Samira Marti.
8: Mit der Mehrwertsteuer wird sichergestellt, dass sich alle Generationen an der Finanzierung beteiligen. Die Lohnprozente hingegen ermöglichen eine sozial gerechte Finanzierung, da die hohen Einkommen deutlich mehr finanzieren als tiefe und mittlere.
7: Am Freitag kommt es zur Schlussabstimmung. Zudem muss das Volk zustimmen, weil eine Verfassungsänderung nötig ist. Die Rote Brücke, die die Kantone Solothurn und Basel-Land verbindet, wird denkmalgeschützt. Das meldet die Solothurner Zeitung. Einst wurde über die Brücke Gips aus den Stollen in Berschwil transportiert. Mittlerweile führt ein Wanderweg darüber. Laut Bau- und Umweltschutzdirektion Basel-Land ist die Brücke eine der wenigen Zeitzeugen von dieser regionalen Wirtschaftsgeschichte. Die Schweizer Armee leistet einen Sicherungseinsatz beim Birkenstock-Treffen der USA und dem Iran. Das hat der Bundesrat gut geheißen. Die Armee unterstütze die Kantonspolizei Nidwalden, indem sie insbesondere Aufgaben in den Bereichen Objektschutz, Überwachung, Erkundung, Transport und Logistik übernehme. Der Bundesrat hat zudem einer vorübergehenden Schließung des Luftraums rund um den Birkenstock während des Treffens zugestimmt. Die Zahl der Verdachtsfälle von Schwarzarbeit in der Schweiz ist leicht zurückgegangen. Im vergangenen Jahr gab es noch etwas mehr als 14.000 Verdachtsfälle. Das sind 0,7% weniger, wie das Staatssekretariat für Wirtschaft mitteilt. Die Kontrollen konzentrierten sich hauptsächlich auf die Branchen Gastgewerbe, Handel und Baugewerbe. Die meisten Verdachtsfälle betrafen das Sozialversicherungsrecht.
0: 2 ab 4 auf der 1 von Bern, Richtung Zürich, zwischen Kriegstedt und Verzeugung. Lauterbach stockt mit 10 Minuten. Wir rechnen dort, sonst hat er Freifahrt.
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0: Heute Mittwoch trotz ein paar Bäuchchen recht sonnig bei Temperaturen bis zu 30 Grad. Am Morgen lohnt sich der Sprung ins kühle Wasser bei bis zu heissen 33 Grad und purem Sonnenschein lieben wir.
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0: Schön, sind ihr mit dabei hier auf Radio 32. Schön im Studio bin ich, Vanessa Schenker. Eine Spur der Richtung Führerobe.
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Ihr hört Radio 32 an diesem wunderschönen Mittwoch. Ich hoffe, ihr habt alle eure Storen schräg gestellt, damit die Hitze nicht in die Wohnung oder ins Haus dringt. Und könnt euch heute bei diesen bis zu 30 Grad nach dem Büzen noch ein bisschen abkühlen. In die Bade, an die Aare, an den See, whatever. Der Weiss ist einfach ins kühle Nasskumpen. Und dann im besten Fall gibt es noch einen guten Grillabend zum Portugal-Kongo-Spiel am 7. Die Stimmung fangen wir jetzt ein mit dem nächsten Megahit. Sommerfreude und Leben pur geht's jetzt mit Gypsy Kings Volare. 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

Schönen guten Mittwoch, Nachmittag hier auf dem 32. Toll, habt ihr eingeschaltet. Es gibt gute Vibes für euch jetzt aus den 80ern. Einen, den viele von euch sicher mitsingen können. Auf dem letzten Step in Feuroben gibt es Holding Out for a Hero.

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5: Ich bin Mary Milanovic, guten Tag.
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5: Organisationen, welche Assistenzhunde ausbilden, sollen in der Schweiz künftig eine Zertifizierung durchlaufen müssen. Nach dem Ständerat hat auch der Nationalrat eine entsprechende Motion angenommen. Assistenzhunde unterstützen beispielsweise Menschen mit Epilepsie, Diabetes oder körperlichen Behinderungen. Die Nachfrage nach Assistenzhunden steige. Das Bundesverwaltungsgericht benötigt zu lange, um über Beschwerden bei Asylverfahren zu entscheiden. Das sagt das Bundesgericht. Das Bundesverwaltungsgericht müsse aufzeigen, wie es Pendenzen abbauen wolle. Es gebe strukturelle Mängel in der Behandlung der Beschwerden, sagt das Bundesgericht. Auch deshalb, weil es für die Betroffenen sehr wichtig sei, dass die Fälle rasch geklärt würden. Der Bund warnt vor einer Hitzewelle. Ab morgen Mittag gilt für große Teile der Schweiz eine Hitzewarnung der Stufe 3 von 4. In den Kantonen Basel-Stadt und Basel-Land gilt die höchste Hitzewarnstufe. Bei einer Warnung der höchsten Stufe besteht ein großes Risiko für Kreislaufbeschwerden. Die Schweizer Bevölkerung hat im vergangenen Jahr etwas weniger Raclette gegessen. Der Privatkonsum von Schweizer Raclette-Käse sank um 125 Tonnen oder 1,6%, wie der Branchenverband Raclette Suisse mitteilt. Deutschland war weiterhin der wichtigste Auslandsmarkt.
4: Eins ab halb fünf auf der Eis von Bern Richtung Zürich zwischen Kriegstedt und Dönzig ist stockend auf mehreren Abschnitten mit 10 Minuten mehr rechnen. Auf der Gegenseite Eis Zürich Richtung Bern zwischen Erching und Wang an der Aare ebenfalls stockend. Sonst habt ihr aktuell Freifahrt. Kommt gut und sicher am Ziel an.
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4: Heute bei bis zu 30 Grad recht sonnig, begleitet von ein paar Wölkchen, morgen strahlende pure Sonne angesagt bei Temperaturen von 33 Grad.
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0: Guten Nachmittag miteinander hier auf dem 32. Der ein oder andere unter euch ist vielleicht ein bisschen müde, weil ihr gefühlt die halbe Nacht auflockert und all die spannenden Fußball-WM-Spiele schauen wollt. Hey, verstehe ich, mir geht es genauso wie zum Beispiel gerade gestern, wo am 3. Nachtspiel Argentinien-Algerien gestartet hat und der Messi 3 Goals geschossen hat. Also, ja. Ich würde sagen, gelungen. Wie sieht es aus beim Tippen bei euch?
1: Schaut man schon noch, muss das Tippspiel noch gewinnen, natürlich, von den Kollegen.
0: Das hat man jetzt gar nicht gut gehört, darum nochmal.
1: Schaut man schon noch, muss das Tippspiel noch gewinnen, natürlich, von den Kollegen.
0: Eben, gell? Same. Also, ich bin nicht schlecht dran und gebe euch als Tipp zum Tippen einfach ein bisschen riskieren. Gerade bei Mannschaften, wo es fast muss hoch raus gewinnen sein, wie zum Beispiel so ein 7-1, wo Deutschland Gorazal gespielt hat. Einfach mal probieren, so 6-1, 7-1, 5-2, 8-3. Wobei, wenn man an Schweiz Katar denkt, ist vielleicht auch einfach mal ein guter Tipp, ein 1-1-Tipp, auch wenn eine Mannschaft eigentlich um Welten besser wäre. Einfach weil die Underdogs überraschen, die WM. Die WM 26 ist crazy heute oben. Portugal-Kongo würde ich jetzt aber ganz klar auf der Ronaldo und seine Mannschaft setzen und sagen, es gibt ein 2-0, einfach nur, weil Portugal irgendwie nie gern viel Goal schießt. Falls ihr mir noch einen Tipp habt, schreibt gerne ins Studio 076 762 32 32 einfach per WhatsApp. Viel Spass beim Tippen und alle Angaben und Tipps von mir mit Vorsicht geniessen.
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Radio 32 da und wir gehen vom Good Wives Hit aus den 80er zum letzten Jahr zum Mann mit dem herzigen Lächeln, Nico Santos, All Time High.

Und mit den besten 80er, die zum Tanzen bewegen, geht es weiter. Unter anderem Footloose. Die grössten Emotionen von der Whitney Houston, auch Louise, I love you, die besten aus den 90er.

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6: Ich bin Mary Milanovic. Guten Abend.
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6: Die 13. AHV-Rente wird nur zur Hälfte finanziert. Der Nationalrat hat einer Erhöhung der Mehrwertsteuer um 0,4 Prozentpunkte zugestimmt. Eine zusätzliche Erhöhung der Lohnbeiträge um 0,2 Prozentpunkte lehnte die rechtsbürgerliche Mehrheit ab. Entscheidend für die Teilfinanzierung waren die Stimmen der Grünliberalen. Diese seien zwar nicht ideal, aber notwendig, sagt der Zürcher GLP-Nationalrat Patrick Hassig.
8: Eine Teilfinanzierung würde Spielraum offen lassen und den Druck aufrechterhalten, damit die restliche Finanzierung über sinnvolle strukturelle Maßnahmen sichergestellt werden kann.
6: Am Freitag kommt es zur Schlussabstimmung. Zudem muss das Volk zustimmen, weil eine Verfassungsänderung nötig ist. Die Schweizer Armee hat im vergangenen Jahr 227 Blindgänger gefunden und unschädlich gemacht. Insgesamt gingen über 850 Meldungen aus der Bevölkerung zu Munitionsfunden ein. Das sei ein leichter Rückgang, wie das Verteidigungsdepartement mitteilt. Neben Blindgängern seien auch zahlreiche alte Munitionsteile sowie Fundmunition fachgerecht entsorgt worden. Besonders viele Hinweise kamen aus den Kantonen Bern, Graubünden und Wallis. Die Bürgergemeinde Langendorf verbietet Bestattungen im Wald. Das meldet die Solothurner Zeitung. Konkret ist es nicht mehr erlaubt, im Heimlisbergwald die Asche Verstorbener zu verstreuen oder Grabschmuck hinzulegen. Der Wald gehört der Bürgergemeinde. Er ist zwar öffentlich zugänglich, laut den Verantwortlichen besteht aber nicht das Recht, vor Ort Bestattungen vorzunehmen. Die Zahl der Verdachtsfälle von Schwarzarbeit in der Schweiz ist leicht zurückgegangen. Im vergangenen Jahr gab es noch etwas mehr als 14.000 Verdachtsfälle. Das sind 0,7 Prozent weniger, wie das Staatssekretariat für Wirtschaft mitteilt. Die Kontrollen konzentrierten sich hauptsächlich auf die Branchen Gastgewerbe, Handel und Baugewerbe. Die meisten Verdachtsfälle betrafen das Sozialversicherungsrecht.
9: Und wir gehen zum Verkehr. 2 ab 5 AS Bern Richtung Zürich zwischen Kriegstedt und Önsingen stocken auf mehreren Abschnitten mit einigen Minuten Wartezeit rechnen. Auf der Gegenseite AS Zürich Richtung Bern zwischen Herching und Wangadaren stocken es ebenfalls. Zwischen aktuell Freifahrt. Kommt gut und sicher an Ziel an.
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9: Heute trotz paar Wölkchen recht sonnig bei Temperaturen bis zu 30 Grad. Morgen lohnt sich der Sprung ins kühle Wasser bei bis zu heißen 33 Grad. Und vor dem Sonnenschein lieben wir.
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9: So, und jetzt gibt es eine Woche vor dem Lohn noch zusätzliche 650 Stutz abzuräumen. Bei unserem Lückenfüller-Spiel, wenn ihr mir sagen könnt, welches Wort hier im Satz von Mike Müller fehlt.
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9: 0848 332 332. Jetzt sind wir in Studio Leute. 0848 332 332. Mein Name Vanessa Schenker.
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0: Schöne.
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0: Schönen guten Abend, wollte ich sagen. Radio 32 hat reingeschaltet. Zeit für unser Lückenfüller-Spiel. Und da gilt es heute und jetzt den Jackpot von 650 Stutz zu knacken. Und das probiert heute Andrea aus Horiview. Ahoi Andrea.
2: Hi.
0: Hi. Hey, ich spiele dir den Satz von Mike Müller gerade nochmal ein. Und dann sagst du mir, welches Wort gesucht ist. Bist du ready?
2: Mhm, ist gut.
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0: Was sagst du?
2: Ein Kind. Kind.
0: Kind. Okay. Macht Sinn, muss ich sagen. Passt auch so in Satz. Wir hören, ob das richtig ist.
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0: Oh, es ist so schade, Andrea. Aber es passt wirklich super in Satz. Ich verstehe das Wort völlig. Ich probiere es einfach nochmal. Jetzt hat es nicht geklappt. Alle guten Dinge sind 2, 3, 4 oder 5. Einen hey, schönen Abend und bis bald.
2: Danke, ciao.
0: Tschüss Andrea, ciao, ciao. Hey und alle anderen, die es auch probiert haben und leider nicht durchgekommen sind, morgen geht es schon weiter, wie immer, nur um 10.05 Uhr und dann spielen wir dann schon um 700 Franken.
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0: Und es geht gute Vibes für euch. Von Wham aus den 80er. Eagle Eye Cherry, Save Tonight, der 90er-Hit ebenfalls parat. Und ein bisschen Kuschelmusik von Passenger, Let Her Go. All das gerade für euch vor der 6.
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4: Waldbestattungen. In Langendorf sorgen illegal deponierte Urnen und Gedenkstätten für Unmut. Und Maskottli gesucht. Langfinger nehmen das Luftmännchen vom GP Gippige mit.
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2: Ich bin Mary Milanovic. Guten Abend.
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2: Organisationen, welche Assistenzhunde ausbilden, sollen in der Schweiz künftig eine Zertifizierung durchlaufen müssen. Nach dem Ständerat hat auch der Nationalrat eine entsprechende Motion angenommen. Assistenzhunde unterstützen beispielsweise Menschen mit Epilepsie, Diabetes oder körperlichen Behinderungen. Die Nachfrage nach Assistenzhunden steige. Das Bundesverwaltungsgericht benötigt zu lange, um über Beschwerden bei Asylverfahren zu entscheiden. Das sagt das Bundesgericht. Das Bundesverwaltungsgericht müsse aufzeigen, wie es Pendenzen abbauen wolle. Es gebe strukturelle Mängel in der Behandlung der Beschwerden, sagt das Bundesgericht. Auch deshalb, weil es für die Betroffenen sehr wichtig sei, dass die Fälle rasch geklärt würden. Die Schweizer Bevölkerung hat im vergangenen Jahr etwas weniger Raclette gegessen. Der Privatkonsum von Schweizer Raclette-Käse sank um 125 Tonnen oder 1,6%, wie der Branchenverband Raclette Suisse mitteilt. Deutschland war weiterhin der wichtigste Auslandsmarkt. Kinder und Jugendliche sollen besser im Internet geschützt werden. Das fordern die G7-Staaten. In einer beim Gipfeltreffen in Evian veröffentlichten Erklärung verlangen sie unter anderem wirksamere Alterskontrollen, mehr Schutzmechanismen und ein konsequentes Vorgehen gegen sexuellen Missbrauch und Deepfakes. Erziehungsberechtigte sollen zudem die Möglichkeit haben, Profile von Minderjährigen zu begleiten und zu steuern.
4: Zwei ab 5:30 auf der Eis von Bern, Richtung Zürich zwischen Kriegstätten und Erchingen stauen. Dort auf mehreren Abschnitten mit einer Viertelstunde. Wir rechnen ebenfalls Stau Bern Richtung Zürich zwischen Wankdorf und Schönbühl. Auf der Gegenseite Eis Zürich Richtung Bern zwischen Dietikon und Ara Oststocken auf mehreren Abschnitten. Viertelstunde, wir rechnen dort. Und Eis Zürich Richtung Bern zwischen Erchingen und der Verzweigung Lutherbach ebenfalls auf mehreren Abschnitten stockend. Sonst aktuell Freifahrt. Kommt gut und sicher am Ziel.
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4: Heute bei bis zu 30 Grad recht sonnig begleitet Fußball. Wölkli, morgen strahlende pure Sonne, gesagt bei Höchsttemperaturen von 33 Grad. So kann es bleiben, würde ich sagen.
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0: Ihr hört Radio 32, habt einen schönen Abend miteinander und vielleicht könnt ihr noch die letzten Sonnenstrahlen eventuell aufsaugen, egal wo ihr gerade seid.
1: Endlich Sommer, so schön.
0: Ja, einfach perfekt, würde ich dem Wetter sagen. Vor allem am Morgen, wo es bis zu 33 Grad wieder wird. Aber bei aller Liebe für das Wetter, wichtig ist natürlich auch der richtige Schutz. Und die Schweiz, die gilt nämlich wie so auch immer als Hochrisikoland für Hautkrebs. Wie macht ihr das so, dass ihr da gut schaut?
2: Ja, Sonnencreme natürlich, ganz klar, oder? Möglichst hoher Sonnenschutzfaktor, weil blonde Haare und... Aber Sonnenschutz ist natürlich immer wichtig, das ist klar.
0: Und sonst noch?
3: Ja, also sicher viel trinken, ein Käppchen anlegen und Sonnencreme. Ich finde es eigentlich cool, wenn es heiß ist.
0: Definitiv, da stimme ich zu. Ich auch. Darum gibt es jetzt Sommergefühl durch die Boxen für euch auf dem 32. Toploader, Dancing in the Moonlight.

weiss nicht, wie es euch geht, aber mein Herz ist die letzten 3,5 Minuten erwärmt bei diesem Hit. Natürlich als riesen Mamma Mia-Fan muss das fast so sein. Aber jetzt gibt es einen spannenden Wechsel. Ja, das wäre unsere Playlist. Was wäre die schon wert, wenn sie nicht von ganz tanzigen, gespassigen Hits so gefühlvollen, emotionalen Banger verswitchen? Darum jetzt für euch am Start Passenger mit Let Her Go.

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3: Ich bin Mary Milanovic. Guten Abend.
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3: Eine große Mehrheit der Schweizer Bevölkerung unterstützt strengere Regeln für die UBS. Das zeigt eine neue Umfrage von YouGov Schweiz. 3 von 4 Befragten befürworten höhere Eigenkapitalvorschriften für Großbanken. Viele sehen in einer möglichen Bankenkrise ein großes Risiko für die Schweizer Wirtschaft. Sorgen um die Wettbewerbsfähigkeit der UBS stehen für die meisten weniger im Vordergrund. Die SAG hat ihre Sparpläne fürs nächste Jahr konkretisiert. 80 Millionen Franken sollen eingespart werden. Laut der Generaldirektorin Susanne Wille soll das Publikum die meisten Maßnahmen nicht direkt spüren. Gespart werden soll unter anderem bei Führungspositionen und Büroflächen. Im Radioprogramm sind aber auch einzelne Anpassungen geplant, etwa durch mehr Wiederholungen. Die Schweizer Armee hat im vergangenen Jahr 227 Blindgänger gefunden und unschädlich gemacht. Insgesamt gingen über 850 Meldungen aus der Bevölkerung zu Munitionsfunden ein. Das sei ein leichter Rückgang, wie das Verteidigungsdepartement mitteilt. Neben Blindgängern seien auch zahlreiche alte Munitionsteile sowie Fundmunition fachgerecht entsorgt worden. Besonders viele Hinweise kamen aus den Kantonen Bern, Graubünden und Wallis. Die Bürgergemeinde Langendorf verbietet Bestattungen im Wald. Das meldet die Solothurner Zeitung. Konkret ist es nicht mehr erlaubt, im Heimlisbergwald die Asche Verstorbener zu verstreuen oder Grabschmuck hinzulegen. Der Wald gehört der Bürgergemeinde. Er ist zwar öffentlich zugänglich, laut den Verantwortlichen besteht aber nicht das Recht, vor Ort Bestattungen vorzunehmen.
4: 1 ab 6, Achtung, Gegenstände A2, Basel-Richtung Luzern, zwischen Sempach und Rotenburg besteht Gefahr wegen Gegenstände auf der Fahrbahn. Achtung, Gegenstände A2, Basel-Richtung Luzern, zwischen Sempach und Rotenburg Gefahr wegen Gegenstände auf der Fahrbahn. Dann Stau jetzt auf der 1 Bern, Richtung Zürich, zwischen der Verzweigung Lutherbach und Herching, auf mehreren Abschnitten mit einer Viertelstunde mehr rechnen dort. Ebenfalls zwischen Wankdorf und Schönbühl stockend und zwischen Aarau-West und Aarau-Ost. Dann auf der Gegenseite Zürich Richtung Bern, zwischen der Einfahrt Spreitenbach und Aarau-Ost, auf mehreren Abschnitten stockend, 10 Minuten mehr einrechnen dort. Und zwischen Unsigen und Niederbib stockend, aktuell auf diversen Hauptstrassen, auch rund um Olten und Solothurn. Habt viel Geduld und kommt gut und sicher an Ziel an.
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4: Heute am Mittwoch trotz ein paar Wochen recht sonnig, bei Temperaturen bis zu 30 Grad. Morgen dann der Sprung ins kühle Nasswagen bei bis zu heissen 33 Grad ist der Wiese. Purer Sonnenschein lieben wir.
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4: Ab in Feuerobe und es geht noch rund 56 Minuten und dann startet der spannende Match Portugal gegen Kongo. Ich hoffe, ihr seid alle gehypt und freut euch drauf und wünsche euch ganz schöne Feuerobe. Hier auf dem 32. Filmstudio bin ich Vanessa Schenker.
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0: Schönen guten Feierabend, allerseits.
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0: Ja, ich hoffe, ihr geniesst euch am Mittwochabend. Sonja, vielleicht nach vorne gerade noch mehr, sie hat nämlich bei uns einen 3-Tages-Pass vom Hater abgeräumt.
2: Oh, mega cool, danke vielmals.
0: Ja, im richtigen Moment hat sie die Push-Nachricht vom Radio 32 App gesehen und gehandelt und darum verdient der 3-Tages-Pass für einen Hateren abgestaubt. Ich gratuliere nochmal an dieser Stelle, Sonja, ganz viel Vergnügen dir. Und falls es für euch jetzt noch nicht gelangt hat, es geht weiter, darum unbedingt morgen in der Morgenschule dann wieder auf den Ticketalarm hören und unbedingt das Radio 32 App abladen und Zusatzchancen über die Push-Benachrichtigung nutzen.
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Miles Smith haben wir gerade gehört und ich würde sagen, das Intro braucht null, aber absolut gar keine Erklärung. So, darum stelle ich jetzt mein Mikrofon ab und lasse euch die paar Minuten komplett geniessen auf dem 32.

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3: 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In Langendorf sorgen illegal deponierte Urnen und Gedenkstätten für Unmut. Und Maskottli gesucht. Langfinger nehmen das Luftmännchen vom GP Gippigen mit.
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10: Ich bin Mary Milanovic. Guten Abend.
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10: Eine große Mehrheit der Schweizer Bevölkerung unterstützt strengere Regeln für die UBS. Das zeigt eine neue Umfrage von YouGov Schweiz. 3 von 4 Befragten befürworten höhere Eigenkapitalvorschriften für Großbanken. Viele sehen in einer möglichen Bankenkrise ein großes Risiko für die Schweizer Wirtschaft. Sorgen um die Wettbewerbsfähigkeit der UBS stehen für die meisten weniger im Vordergrund. Die SAG hat ihre Sparpläne fürs nächste Jahr konkretisiert. 80 Millionen Franken sollen eingespart werden. Laut der Generaldirektorin Susanne Wille soll das Publikum die meisten Maßnahmen nicht direkt spüren. Gespart werden soll unter anderem bei Führungspositionen und Büroflächen. Im Radioprogramm sind aber auch einzelne Anpassungen geplant, etwa durch mehr Wiederholungen. Kinder und Jugendliche sollen besser im Internet geschützt werden. Das fordern die G7-Staaten. In einer beim Gipfeltreffen in Evian veröffentlichten Erklärung verlangen sie unter anderem wirksamere Alterskontrollen, mehr Schutzmechanismen und ein konsequentes Vorgehen gegen sexuellen Missbrauch und Deepfakes. Erziehungsberechtigte sollen zudem die Möglichkeit haben, Profile von Minderjährigen zu begleiten und zu steuern. Eine ukrainische Drohne hat einen Bus einer Schülermannschaft in Russland getroffen. Dabei wurde eine Frau getötet. 7 Personen, darunter auch Kinder, seien ins Spital eingeliefert worden, teilt das russische Gesundheitsministerium mit. Insgesamt sollen im Reisebus 44 Personen gesessen haben, 28 Kinder einer Fußballmannschaft aus Belarus. Der Bus war demnach zu einem Badeort an der russischen Schwarzmeerküste unterwegs.
0: 2:30 aus Strasse in der Freifahrt. Kommen gut und sicher ins Ziel an.
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0: Heute bei bis zu 30 Grad recht sonnig begleitet ein Fußballwöchli. Morgen dann strahlende, pure Sonne angesagt. Bei Höchsttemperaturen von 33 Grad. So kann es bleiben.
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2: Es ist 7 Uhr. Ich bin Mary Milanovic. Guten Abend.
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2: Eine große Mehrheit der Schweizer Bevölkerung unterstützt strengere Regeln für die UBS. Das zeigt eine neue Umfrage von YouGov Schweiz. 3 von 4 Befragten befürworten höhere Eigenkapitalvorschriften für Großbanken. Viele sehen in einer möglichen Bankenkrise ein großes Risiko für die Schweizer Wirtschaft. Sorgen um die Wettbewerbsfähigkeit der UBS stehen für die meisten weniger im Vordergrund. Vorbestrafte Ausländerinnen und Ausländer sollen kein Aufenthaltsrecht mehr bekommen. Das fordert das Parlament. Wer eine Aufenthaltsbewilligung beantragt, soll einen Strafregisterauszug aus dem Herkunftsland vorlegen müssen. Einen Auszug aus dem Strafregister müsste auch vorlegen, wer eine Wohnung mieten oder bestimmte Stellen antreten will. Im Tessin besteht diese Praxis bereits. Die SAG hat ihre Sparpläne fürs nächste Jahr konkretisiert. 80 Millionen Franken sollen eingespart werden. Laut der Generaldirektorin Susanne Wille soll das Publikum die meisten Maßnahmen nicht direkt spüren. Gespart werden soll unter anderem bei Führungspositionen und Büroflächen. Im Radioprogramm sind aber auch einzelne Anpassungen geplant, etwa durch mehr Wiederholungen. Für eine Beendigung des Krieges zwischen dem Iran und der USA muss die USA unter anderem 300 Milliarden Dollar für den Wiederaufbau Irans zahlen. 14 Punkte des Friedensabkommens sind bereits von mehreren Medien publiziert worden. Der Iran hingegen muss sein Atomprogramm neu regulieren und auf Atomwaffen verzichten. Die USA und der Iran sollen am Freitag in der Schweiz auf dem Birkenstock offiziell ein Friedensabkommen unterzeichnen. So soll zuerst eine 60-tägige Verhandlungsphase stattfinden, mit dem Ziel, den aktuellen Krieg endgültig zu beenden. Geduld brauchen wir auf dem Westring Chur Richtung Basel zwischen dem Nord- und dem Limmataler Kreuz. Auf der A1 Bern Richtung St. Gallen zwischen Dietike und Zürich Affoltern. Dann auf der A1 St. Gallen Richtung Zürich zwischen der Verzweigung Brütisellen und Zürich Ost. Und auch auf der A1 Bern Richtung Zürich zwischen Aarau West und Aarau Ost. Ganz gute Weiterfahrt.
3: Die Nacht, klarer Himmel. Am Donnerstag ist es sonnig bei Höchsttemperaturen von sage und schreibe 33 Grad. Schön sind ihr mit dabei hier auf Radio 32. Mein Name ist Vanessa Schenker.
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1: Am Sonntag, 21. Juni, findet in der Heilige Geistkirche zu Bern einen Gottesdienst zum Flüchtlingstag statt. Die Kirche hat bei diesem Thema einen wichtigen Auftrag, sagt Pfarrerin Simone Fopp. Sie wird den Gottesdienst leiten.
2: Jesus ist selber geflüchtet mit seinen Eltern und die ganze biblische Text wimmelt sozusagen nur von Menschen, die auf der Flucht sind. Und darum hat Jesus auch uns das ans Herz gelegt, dass das besonders wichtig ist, dass man solche Menschen, die besonders verletzlich sind, Flüchtlinge, Fremde, Witwen und Waisen schützt, sie ihnen Obdach gibt und miteinander den Weg weitergeht.
1: Der Anlass ist ihr sehr wichtig.
2: Mir ist der Gottesdienst sehr wichtig, weil ich eine zunehmend feindselige Stimmung spüre den Menschen gegenüber, die da zu uns kommen, diesen Flüchtlingen. Und dabei haben viele von denen ganz spannende Geschichte. Es sind wertvolle Menschen. Jeder Mensch ist wertvoll und bringt etwas mit, das man teilen miteinander. Und ich möchte eigentlich lieber das sehen und das miteinander teilen.
1: Simone Fopp erwartet einen eindrücklichen und bewegenden Gottesdienst, der das Thema Flucht und Flüchtlinge ins Zentrum setzt. Und es machen viele Leute mit.
2: Es ist so, dass wir den miteinander gestaltet haben, mit einem grossen Team, zum Gedenken an alle Menschen, die auf der Flucht sind, Frauen, Männer und Kinder, die zurzeit auf der Flucht sind, auf diesen unsicheren Fluchtweg zu uns und die zum Teil dann auch auf diesen Weg umkommen. Es wird also ein eindrücklicher und bewegender Gottesdienst sein. Wir werden Text hören von diesen Menschen selber. Wir werden Musik hören vom Wael Sami El Khouli, wo aus Ägypten stammt. Wir werden auch Text hören und Input von der Organisation SOS Mediterranee.
1: Der Gottesdienst am Sonntag, 21. Juni, am Morgen um 10:30 in Bern, in der Heilige Geistkirche. Alles Wichtige auch im Netz heiliggeist.refbern.ch.
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1: Es ist 8 Uhr.
2: Ich bin Mary Milanovic. Guten Abend.
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2: Vorbestrafte Ausländerinnen und Ausländer sollen kein Aufenthaltsrecht mehr bekommen. Das fordert das Parlament. Wer eine Aufenthaltsbewilligung beantragt, soll einen Strafregisterauszug aus dem Herkunftsland vorlegen müssen. Einen Auszug aus dem Strafregister müsste auch vorlegen, wer eine Wohnung mieten oder bestimmte Stellen antreten will. Im Tessin besteht diese Praxis bereits. Die Adoption von Stiefkindern bei gleichgeschlechtlichen Paaren wird vorerst nicht erleichtert. Der Ständerat hat eine entsprechende Vorlage an den Bundesrat zurückgewiesen. Das Geschäft geht nun noch einmal in den Nationalrat. Dieser hatte sich zuletzt für die Vereinfachung ausgesprochen. Er wollte, dass der nicht biologische Elternteil ein Kind rascher adoptieren kann. Heute dauert ein solches Verfahren je nach Kanton mehrere Jahre. Für eine Beendigung des Krieges zwischen dem Iran und der USA muss die USA unter anderem 300 Milliarden Dollar für den Wiederaufbau Irans zahlen. 14 Punkte des Friedensabkommens sind bereits von mehreren Medien publiziert worden. Der Iran hingegen muss sein Atomprogramm neu regulieren und auf Atomwaffen verzichten. Die USA und der Iran sollen am Freitag in der Schweiz auf dem Birkenstock offiziell ein Friedensabkommen unterzeichnen. So soll zuerst eine 60-tägige Verhandlungsphase stattfinden, mit dem Ziel, den aktuellen Krieg endgültig zu beenden.
0: Sport.
2: Der slowenische Radrennfahrer Tadej Pogacar gewinnt die erste Etappe der Tour de Suisse in Sondrio. Bester Schweizer war Marc Hirschi als 24. mit rund 5,5 Minuten Rückstand. Die zweite Etappe startet und endet in Locarno. Geduld braucht es immer noch auf dem Westring zwischen Urdorf Nord und dem Limmataler Kreuz bei der Gas für Rettungsfahrzeuge bilden und auch auf der A1 Bern Richtung Zürich zwischen Kirchberg und Kriegstätten. Dort hat es einen Unfall gegeben, ein Tieranhänger ist umgekippt. Die Polizei bittet alle, die auf der Autobahn sind, dann bei der Ausfahrt Kirchberg die Autobahn zu verlassen. Eine ganz gute Weiterfahrt und viel Geduld.
3: Die Nacht, klarer Himmel. Am Donnerstag ist sonnig bei Höchsttemperaturen von sage und schreibe 33 Grad. Schön sind ihr mit dabei hier auf Radio 32. Mein Name ist Vanessa Schenker.
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1: Es ist 9 Uhr.
2: Diese Themen haben heute Schlagzeilen gemacht. Guten Abend.
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2: Die 13. AHV-Rente wird nur zur Hälfte finanziert. Der Nationalrat hat einer Erhöhung der Mehrwertsteuer um 0,4 Prozentpunkte zugestimmt. Die Erhöhung der Lohnbeiträge um 0,2 Prozentpunkte wurden hingegen abgelehnt. Eine Mischfinanzierung wäre eine gerechtere Lösung, kritisiert die Baselbieter SP-Nationalrätin Samira Marti.
3: Mit der Mehrwertsteuer wird sichergestellt, dass sich alle Generationen an der Finanzierung beteiligen. Die Lohnprozente hingegen ermöglichen eine sozial gerechte Finanzierung, da die hohen Einkommen deutlich mehr finanzieren als tiefe und mittlere.
2: Am Freitag kommt es zur Schlussabstimmung. Zudem muss das Volk zustimmen, weil eine Verfassungsänderung nötig ist. Der vom Ständerat beschlossene Zusatz zum Gegenvorschlag zur Stopfleberinitiative sei nicht umsetzbar. Das sagt der Berner Grüne Nationalrat Kilian Baumann. Der Ständerat will, dass der Bundesrat auch tierwohlbezogene Maßnahmen ergreifen kann, um den Konsum von Stopfleber zu reduzieren. Diese Kriterien seien aber gar nicht umsetzbar, so Baumann.
4: So sollen sie objektiv messbar, international anerkannt, verhältnismäßig, praktikabel, kontrollierbar und auf zertifizierten Standards abgestützt sein. Ich kann mir nicht keine behördliche Maßnahme vorstellen, die alle diese Kriterien erfüllt.
2: Auch der ursprüngliche Gegenvorschlag will kein Importverbot, dafür eine Deklarationspflicht. Zudem soll der Import überwacht werden.
5: Immer weniger Schweizerinnen und Schweizer machen Luxusferien. Die Zahl der Personen, die für ihre Ferien über 6.000 Franken ausgeben, wird kleiner. Der Anteil ist laut einer Studie von Swiss Bankers von 19 auf knapp 12% gesunken. Dafür haben die Reisebudgets im mittleren Preissegment zugenommen. Der größte Anteil der Befragten gibt jährlich zwischen 2.000 und 4.000 Franken für Reisen aus.
6: Eine große Mehrheit der Schweizer Bevölkerung unterstützt strengere Regeln für die UBS. Das zeigt eine neue Umfrage von YouGov Schweiz. 3 von 4 Befragten befürworten höhere Eigenkapitalvorschriften für Grossbanken. Viele sehen in einer möglichen Bankenkrise ein großes Risiko für die Schweizer Wirtschaft. Sorgen um die Wettbewerbsfähigkeit der UBS stehen für die meisten weniger im Vordergrund.
5: Die Schweiz ist zu einem der weltweit wichtigsten Standorte für Deep-Tech-Firmen geworden. Das schreiben die CH-Media-Zeitungen aufgrund eines Jahresberichts aus der Branche. Deep-Tech-Unternehmen setzen sich mit der Entwicklung und Erforschung von neuen Technologien auseinander. Diese Unternehmen hätten letztes Jahr mit über 2 Milliarden US-Dollar so viel Kapital wie nie zuvor gesammelt. Allerdings komme ein Großteil der Investitionen aus dem Ausland.
7: Alle aktuellen Verkehrsmeldungen findet ihr immer online auf unserer Radio 32 App. Ich wünsche euch ganz eine gute Fahrt. Die Nacht, klarer Himmel. Am Donnerstag ist es sonnig bei Höchsttemperaturen von sage und schreibe 33 Grad. Schön sind ihr mit dabei hier auf Radio 32. Mein Name ist Vanessa Schenker.
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1: Es ist Zeni.
2: Diese Themen haben heute Schlagzeilen gemacht. Guten Abend.
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2: Die 13. AHV-Rente wird nur zur Hälfte finanziert. Der Nationalrat hat eine Erhöhung der Mehrwertsteuer um 0,4 Prozentpunkte zugestimmt. Eine zusätzliche Erhöhung der Lohnbeiträge um 0,2 Prozentpunkte lehnte die rechtsbürgerliche Mehrheit ab. Entscheidend für die Teilfinanzierung waren die Stimmen der Grünliberalen. Diese seien zwar nicht ideal, aber notwendig, sagt der Zürcher GLP-Nationalrat Patrick Hassig.
3: Eine Teilfinanzierung würde Spielraum offen lassen und den Druck aufrechterhalten, damit die restliche Finanzierung über sinnvolle strukturelle Maßnahmen sichergestellt werden kann.
2: Am Freitag kommt es zur Schlussabstimmung. Zudem muss das Volk zustimmen, weil eine Verfassungsänderung nötig ist. Die Verschärfung des Gegenvorschlags zur Stopfleberinitiative sei sinnvoll. Das sagt der Wattländer SVP-Nationalrat Silva Fremmer. Statt lediglich die Importmengen zu beobachten, will der Ständerat auch allfällige Tierwohlauflagen. Erst wenn diese Maßnahmen nicht wirken, sollen Importbeschränkungen geprüft werden. So könne man den Konsum senken, ohne den Einkaufstourismus anzukurbeln, sagt Fremmer.
4: Parce qu'elle permet d'atteindre l'objectif recherché tout en évitant un effet pervers majeur, l'explosion du tourisme d'achat.
2: Diese Kriterien seien nicht umsetzbar, argumentieren die Gegner der Verschärfung. Der Import von Stopfleber solle überwacht werden. Sollte dieser innerhalb von 5 Jahren nicht zurückgehen, müsse der Bundesrat Maßnahmen wie Importeinschränkungen ergreifen.
5: Knapp 2/3 der Schweizer Bevölkerung haben den Mobilfunkstandard 5G auf dem Handy in Gebrauch. Gleichzeitig erachtet 1/4 die Technologie als gesundheitsschädlich, wie aus einer neuen Umfrage von YouGov Schweiz hervorgeht. Trotz der Verbreitung stufen 1/4 der Befragten 5G als eher oder sehr gesundheitsschädlich ein. Besonders ausgeprägt sind die Bedenken über die Technologie bei den 18- bis 29-Jährigen.
6: Die diesjährige Fußball-WM dürfte beim Punkt Nachhaltigkeit einen Negativrekord aufstellen. Wie SRF aufgrund von Berechnungen der britischen Organisation Scientists for Global Responsibility schreibt, werde fast doppelt so viel CO2 wie an der Weltmeisterschaft in Katar vor 4 Jahren ausgestoßen. Gründe dafür sind die höhere Anzahl Spiele und die Unterstützung von Sponsoren wie der saudi-arabische Ölkonzern Aramco. Die Zahl der Verdachtsfälle von Schwarzarbeit in der Schweiz ist leicht zurückgegangen. Im vergangenen Jahr gab es noch etwas mehr als 14.000 Verdachtsfälle. Das sind 0,7% weniger, wie das Staatssekretariat für Wirtschaft mitteilt. Die Kontrollen konzentrierten sich hauptsächlich auf die Branchen Gastgewerbe, Handel und Baugewerbe. Die meisten Verdachtsfälle betrafen das Sozialversicherungsrecht.
7: 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Die Nacht, klarer Himmel. Am Donnerstag ist sonnig bei Höchsttemperaturen von sage und schreibe 33 Grad. Schön sind ihr mit dabei hier auf Radio 32. Mein Name ist Vanessa Schenker.
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1: Es ist 11 Uhr. Diese Themen haben heute Schlagzeilen gemacht. Guten Abend.
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1: Die 13. AHV-Rente wird nur zur Hälfte finanziert. Der Nationalrat hat einer Erhöhung der Mehrwertsteuer um 0,4 Prozentpunkte zugestimmt. Die Erhöhung der Lohnbeiträge um 0,2 Prozentpunkte wurden hingegen abgelehnt. Eine Mischfinanzierung wäre eine gerechtere Lösung, kritisiert die Baselbieter SP-Nationalrätin Samira Marti.
2: Mit der Mehrwertsteuer wird sichergestellt, dass sich alle Generationen an der Finanzierung beteiligen. Die Lohnprozente hingegen ermöglichen eine sozial gerechte Finanzierung, da die hohen Einkommen deutlich mehr finanzieren als tiefe und mittlere.
1: Am Freitag kommt es zur Schlussabstimmung. Zudem muss das Volk zustimmen, weil eine Verfassungsänderung nötig ist. Der vom Ständerat beschlossene Zusatz zum Gegenvorschlag zur Stopfleberinitiative sei nicht umsetzbar. Das sagt der Berner Grüne Nationalrat Kilian Baumann. Der Ständerat will, dass der Bundesrat auch tierwohlbezogene Maßnahmen ergreifen kann, um den Konsum von Stopfleber zu reduzieren. Diese Kriterien seien aber gar nicht umsetzbar, so Baumann.
3: Da sollen sie objektiv messbar, international anerkannt, verhältnismäßig, praktikabel, kontrollierbar und auf zertifizierten Standards abgestützt sein. Ich kann mir nicht keine behördliche Maßnahme vorstellen, die alle diese Kriterien erfüllt.
1: Auch der ursprüngliche Gegenvorschlag will kein Importverbot, dafür eine Deklarationspflicht. Zudem soll der Import überwacht werden.
4: Immer weniger Schweizerinnen und Schweizer machen Luxusferien. Die Zahl der Personen, die für ihre Ferien über 6.000 Franken ausgeben, wird kleiner. Der Anteil ist laut einer Studie von Swiss Bankers von 19 auf knapp 12% gesunken. Dafür haben die Reisebudgets im mittleren Preissegment zugenommen. Der größte Anteil der Befragten gibt jährlich zwischen 2.000 und 4.000 Franken für Reisen aus.
5: Eine große Mehrheit der Schweizer Bevölkerung unterstützt strengere Regeln für die UBS. Das zeigt eine neue Umfrage von YouGov Schweiz. 3 von 4 Befragten befürworten höhere Eigenkapitalvorschriften für Großbanken. Viele sehen in einer möglichen Bankenkrise ein großes Risiko für die Schweizer Wirtschaft. Sorgen um die Wettbewerbsfähigkeit der UBS stehen für die meisten weniger im Vordergrund.
4: Die Schweiz ist zu einem der weltweit wichtigsten Standorte für Deep-Tech-Firmen geworden. Das schreiben die CH-Media-Zeitungen aufgrund eines Jahresberichts aus der Branche. Deep-Tech-Unternehmen setzen sich mit der Entwicklung und Erforschung von neuen Technologien auseinander. Diese Unternehmen hätten letztes Jahr mit über 2 Milliarden US-Dollar so viel Kapital wie nie zuvor gesammelt. Allerdings komme ein Großteil der Investitionen aus dem Ausland.
6: Alle aktuellen Verkehrsmeldungen findet ihr immer online auf unserer Radio 32 App. Ich wünsche euch ganz eine gute Fahrt. Die Nacht, klarer Himmel. Am Donnerstag ist sonnig bei Höchsttemperaturen von sage und schreibe 33 Grad. Schön sind ihr mit dabei hier auf Radio 32. Mein Name ist Vanessa Schenker.
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1: Es ist 12 Uhr. Diese Themen haben heute Schlagzeilen gemacht. Guten Abend.
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1: Die 13. AHV-Rente wird nur zur Hälfte finanziert. Der Nationalrat hat einer Erhöhung der Mehrwertsteuer um 0,4 Prozentpunkte zugestimmt. Eine zusätzliche Erhöhung der Lohnbeiträge um 0,2 Prozentpunkte lehnte die rechtsbürgerliche Mehrheit ab. Entscheidend für die Teilfinanzierung waren die Stimmen der Grünliberalen. Diese seien zwar nicht ideal, aber notwendig, sagt der Zürcher GLP-Nationalrat Patrick Hassig.
2: Eine Teilfinanzierung würde Spielraum offen lassen und den Druck aufrechterhalten, damit die restliche Finanzierung über sinnvolle strukturelle Maßnahmen sichergestellt werden kann.
1: Am Freitag kommt es zur Schlussabstimmung. Zudem muss das Volk zustimmen, weil eine Verfassungsänderung nötig ist. Die Verschärfung des Gegenvorschlags zur Stopfleberinitiative sei sinnvoll. Das sagt der Wattländer SVP-Nationalrat Silva Fremont. Statt lediglich die Importmengen zu beobachten, will der Ständerat auch allfällige Tierwohlauflagen. Erst wenn diese Maßnahmen nicht wirken, sollen Importbeschränkungen geprüft werden. So könne man den Konsum senken, ohne den Einkaufstourismus anzukurbeln, sagt Fremont.
3: Parce qu'elle permet d'atteindre l'objectif recherché tout en évitant un effet pervers majeur, l'explosion du tourisme d'achat.
1: Diese Kriterien seien nicht umsetzbar, argumentieren die Gegner der Verschärfung. Der Import von Stopfleber solle überwacht werden. Sollte dieser innerhalb von 5 Jahren nicht zurückgehen, müsse der Bundesrat Maßnahmen wie Importeinschränkungen ergreifen.
4: Knapp 2/3 der Schweizer Bevölkerung haben den Mobilfunkstandard 5G auf dem Handy in Gebrauch. Gleichzeitig erachtet 1/4 die Technologie als gesundheitsschädlich, wie aus einer neuen Umfrage von YouGov Schweiz hervorgeht. Trotz der Verbreitung stufen 1/4 der Befragten 5G als eher oder sehr gesundheitsschädlich ein. Besonders ausgeprägt sind die Bedenken über die Technologie bei den 18- bis 29-Jährigen.
5: Die diesjährige Fußball-WM dürfte beim Punkt Nachhaltigkeit einen Negativrekord aufstellen. Wie SRF aufgrund von Berechnungen der britischen Organisation Scientists for Global Responsibility schreibt, werde fast doppelt so viel CO2 wie an der Weltmeisterschaft in Katar vor 4 Jahren ausgestoßen. Gründe dafür sind die höhere Anzahl Spiele und die Unterstützung von Sponsoren wie der saudi-arabische Ölkonzern Aramco. Die Zahl der Verdachtsfälle von Schwarzarbeit in der Schweiz ist leicht zurückgegangen. Im vergangenen Jahr gab es noch etwas mehr als 14.000 Verdachtsfälle. Das sind 0,7% weniger, wie das Staatssekretariat für Wirtschaft mitteilt. Die Kontrollen konzentrierten sich hauptsächlich auf die Branchen Gastgewerbe, Handel und Baugewerbe. Die meisten Verdachtsfälle betrafen das Sozialversicherungsrecht.
6: Alle aktuellen Verkehrsmeldungen findet ihr immer online auf unserer Radio 32 App. Ich wünsche euch ganz eine gute Fahrt. Die Nacht, klarer Himmel. Am Donnerstag ist sonnig bei Höchsttemperaturen von sage und schreibe 33 Grad. Schön sind ihr mit dabei hier auf Radio 32. Mein Name ist Vanessa Schenker.
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1: Es ist eins.
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1: Es ist 2.
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